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Ich bin Hendrik Daum. Der Bund und die Länder stehen offenbar in Sachen finanzielle Lastenverteilung kurz davor, sich zu einigen. Wie das Handelsblatt meldet, zeichnet sich ein Kompromiss ab. Dieser könnte schon Ende des Monats bei einem Treffen zwischen Bundeskanzler Merz und den Ministerpräsidenten unterschrieben werden. Bund und Länder verhandeln ja seit dem vorigen Jahr darüber, wie sie Kosten aufteilen, etwa für neue Sozialausgaben. Dabei soll jetzt der Grundsatz verankert werden, dass derjenige, der eine Leistung bestellt, diese auch bezahlen soll. Die Europäische Union treibt die Aufnahme der Ukraine und Moldaus voran. Die Botschafter der 27 Mitgliedstaaten haben sich darauf geeinigt, die nächste Phase der Beitrittsgespräche mit beiden Ländern einzuleiten. Die erste Verhandlungsrunde soll am kommenden Montag beginnen. Das ist jetzt möglich, weil die neue Regierung in Ungarn das nicht mehr blockiert, anders als noch unter Orbán. Die Ebola-Epidemie in Afrika breitet sich weiter aus. Wie die Weltgesundheitsorganisation mitteilte, stieg die Zahl der bestätigten Fälle in der Demokratischen Republik Kongo inzwischen

auf fast 680. Das Virus ist schwer zu kontrollieren, weil es für den dort grassierenden Erregertyp bislang weder einen Impfstoff noch eine spezielle Therapie gibt. Bei der Fußball-Weltmeisterschaft ist die Schweiz mit einer Enttäuschung ins Turnier gestartet. Die Eidgenossen lagen gegen Katar früh mit einem Tor vorne, kassierten aber in der Nachspielzeit kurz vor dem Abpfiff noch den Ausgleichstreffer zum 1:1 Endstand. Ja, und gerade läuft noch die Partie Brasilien gegen Marokko und hier steht es kurz vor dem Abpfiff 1:1. Das wäre natürlich auch eine ziemliche Überraschung, dass Marokko hier einen Punkt holen könnte. Und die deutsche Mannschaft, die ist vor kurzem in Houston gelandet, wo heute Abend für die DFB-Elf das erste Gruppenspiel ansteht. Um 19 Uhr ist Anpfiff für die Partie gegen Curaçao. 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

0: Patrick Daum. In Deutschland werden im Jahr mehr als 3 Millionen Blutspenden benötigt, zum Beispiel für Unfallopfer oder für die Behandlung von Krebserkrankungen. Der heutige Weltblutspendetag soll auf die Bedeutung von Blutspenden aufmerksam machen, wie Julian Degler berichtet.
1: Mit einer einzigen Blutspende kann eine Spenderin bis zu 3 Menschen helfen, sagt das Rote Kreuz. Und das hat auch Vorteile für die Spenderin. Regelmäßige Spenden kann Bluthochdruck senken. Außerdem wird vor jeder Spende die eigene Gesundheit über die Blutwerte gecheckt. Dennoch sinkt vor allem im Sommer durch Urlaubs- und Ferienzeiten die Spendebereitschaft und Blutkonserven werden häufig knapp.
0: Der Bund und die Länder stehen offenbar in Sachen finanzielle Lastenverteilung kurz davor, sich zu einigen. Wie das Handelsblatt meldet, zeichnet sich ein Kompromiss ab. Dieser könnte schon Ende des Monats bei einem Treffen zwischen Bundeskanzler Merz und den Ministerpräsidenten unterschrieben werden. Bund und Länder verhandeln ja seit dem vorigen Jahr darüber, wie sie Kosten aufteilen, etwa für neue Sozialausgaben. Dabei soll jetzt der Grundsatz verankert werden, dass derjenige, der eine Leistung bestellt, diese auch bezahlen soll. Beim Wechsel des Stromanbieters entscheiden sich immer mehr Verbraucher für Ökostromtarife. Laut Verivox entfielen 2026 bereits gut 80% aller über das Portal abgeschlossenen Stromverträge auf Tarife mit 100% erneuerbaren Energien. Das ist ein neuer Höchstwert. Vor 5 Jahren lag der Anteil noch bei rund 68%. Neben Umwelt- und Klimaschutz sind oft auch die günstigen Preise ein Grund, denn viele Ökostromtarife sind mittlerweile die preiswerteste Option für Verbraucher.
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1: Ich bin Hendrik Daum. Einen schönen guten Morgen. Donald Trump wird heute 80 Jahre alt, aber es läuft gerade nicht gut für den US-Präsidenten. Der Berg an Problemen wächst, aber je größer die Krisen, desto mehr haut er drauf. Sein Geburtstag heute soll jedenfalls ein Fest der Superlative werden, unter anderem mit Käfigkämpfen vor dem Weißen Haus in Washington. Von dort berichtet für uns Tina Eck.
2: Trump will Land und Leute mit knallharten Kämpfen in Käfigen begeistern, direkt am Weißen Haus. Männerkult und Gewaltspektakel als schrille Ablenkung von den vielen politischen Problemen und als Höhepunkt seiner Geburtstagsfeier. Seit Wochen wird am Weißen Haus eine Gladiatorenarena gebaut, in der die Kampfshow über die Bühne gehen soll. 4000 geladene Gäste sitzen direkt im Käfig, zigtausende sollen auf Leinwänden zugucken. Kostenpunkt 60 Millionen Dollar.
1: Der Bund und die Länder stehen offenbar in Sachen finanzielle Lastenverteilung kurz davor, sich zu einigen. Wie das Handelsblatt meldet, zeichnet sich ein Kompromiss ab. Bund und Länder verhandeln ja schon seit dem vorigen Jahr darüber, wie sie Kosten aufteilen, etwa für neue Sozialausgaben. Dabei soll jetzt der Grundsatz verankert werden, dass derjenige, der eine Leistung bestellt, diese auch bezahlen soll. Die Eisenbahngewerkschaft EVG erwartet deutliche Einschränkungen für den Fernverkehr, sollte das italienische Bahnunternehmen Italo einsteigen. Mindestens 16 Städten drohe die Abkopplung vom ICE und IC-Verkehr. Das berichtet die Bild am Sonntag und beruft sich auf eine Analyse der EVG. Italo will ab 2028 in Deutschland Fernverkehrsfahrten anbieten. Zunächst auf den Strecken München, Frankfurt, Köln, Dortmund und München, Berlin, Hamburg. Bei der Fußball-Weltmeisterschaft haben Brasilien und Marokko 1:1 unentschieden gespielt. Ebenfalls 1:1 endete das Spiel zwischen der Schweiz und Katar. Die Schweiz lag zwar früh mit einem Tor vorne, in der Nachspielzeit glich Katar aber kurz vor dem Abpfiff noch aus. Das DFB-Team ist inzwischen in Houston gelandet, wo heute Abend das erste Gruppenspiel ansteht, und zwar gegen Curaçao. Die Voraussetzungen für den Turnierauftakt sind laut Bundestrainer Nagelsmann perfekt, auch was unseren Mann im Tor betrifft.
3: Ja, alle Spieler sind gesund und Manu wird beginnen, auch gesund, alle fit, keiner krank gemeldet oder sonst irgendwas, nichts passiert heute.
1: Anpfiff ist um 19 Uhr.
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1: Justin Hamm, guten Morgen. Bei uns in Deutschland werden im Jahr mehr als 3 Millionen Blutspenden benötigt, zum Beispiel für Unfallopfer oder Krebspatienten. Der heutige Weltblutspendetag soll darauf aufmerksam machen, wie Julian Dengler berichtet.
2: Mit einer einzigen Blutspende kann eine Spenderin bis zu 3 Menschen helfen, sagt das Rote Kreuz. Und das hat auch Vorteile für die Spenderin. Regelmäßige Spenden kann Bluthochdruck senken. Außerdem wird vor jeder Spende die eigene Gesundheit über die Blutwerte gecheckt. Dennoch sinkt vor allem im Sommer durch Urlaubs- und Ferienzeiten die Spendebereitschaft und Blutkonserven werden häufig knapp.
1: Die USA und der Iran haben sich auf eine Absichtserklärung für ein Friedensabkommen geeinigt. Vermittler Pakistan teilte mit, dass der Plan jetzt elektronisch unterzeichnet werden soll. Laut US-Präsident Trump passiert das schon heute. Das schließt die iranische Seite aber aus. Die Vereinbarung sieht demnach vor, dass die Straße von Hormuz wieder für den Schiffsverkehr geöffnet werden soll. Die USA sollen im Gegenzug die Blockade iranischer Häfen aufheben. Beim Wechsel des Stromanbieters entscheiden sich immer mehr Verbraucher für Ökostromtarife. Bei Verivox entfallen in diesem Jahr bereits gut 80% aller Stromverträge auf Tarife mit 100% erneuerbaren Energien. Ein neuer Höchstwert. Vor 5 Jahren lag der Anteil noch bei 68%. Neben Umwelt- und Klimaschutz sind oft auch die günstigen Preise ein Grund. Das erste richtige Topspiel bei der Fußball-WM konnten von uns wohl nur die wenigsten schauen. Brasilien und Marokko haben sich in der Nacht 1:1 getrennt. Ebenfalls 1:1 spielten die Schweiz und Katar. Einen Auftaktsieg feierte Schottland beim 1:0 gegen Haiti. Heute Abend geht's los für die deutsche Mannschaft. Um 19 Uhr ist Anstoß in Houston gegen Curaçao. Laut Bundestrainer Julian Nagelsmann sind alle Spieler fit. Also wird auch Manuel Neuer sein Comeback im Tor geben.
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1: Justin Hamm, guten Morgen. Viel Spannung, wenig Tore. So lässt sich die zurückliegende Nacht bei der Fußball-WM in Nordamerika beschreiben. Das Top-Duell zwischen Brasilien und Marokko endete 1:1, genauso wie das Spiel der Schweiz gegen Katar. Und Schottland holte einen knappen 1:0-Sieg gegen Haiti. Heute Abend startet Deutschland ins Turnier gegen Curaçao. Bundestrainer Julian Nagelsmann sieht sein Team für die WM gewappnet.

0: Sie haben sehr gut trainiert, viele Spiele in Folge gewonnen, machen einen sehr guten Eindruck aus, was die Stimmung angeht innerhalb des Teams. Und das ist dann aus Trainersicht immer das Entscheidende, ob man nervös ist oder nicht so nervös. Und Stand jetzt bin ich noch sehr ruhig. Freue mich auch extrem darauf, dass es losgeht.
1: Anstoß ist um 19 Uhr unserer Zeit. Heute ist Weltblutspendetag und das Thema ist wichtiger denn je. Rund 15.000 Blutkonserven werden täglich in Deutschland benötigt, doch es gibt immer weniger Spender. Vom Deutschen Roten Kreuz heißt es, es gebe immer mehr ältere Spender und weniger junge, die nachkommen. Aber auch andere Faktoren sind ein Problem, zum Beispiel zu wenige Spenden in der Sommerurlaubssaison. Marmelade darf ab heute Marmelade heißen. Deutschland setzt damit eine Richtlinie der EU um. Um Verwechslungen zu vermeiden, durften bisher nur Produkte aus Zitrusfrüchten als Marmelade bezeichnet werden. Alles andere war Konfitüre. Und es gibt noch eine Neuerung, nämlich mehr Klarheit bei der Herkunft von Honig. Auf Gläsern und Etiketten müssen die Namen aller Ursprungsländer aufgeführt werden. Und wir gehen nochmal zurück in die USA. Die Basketballer der New York Knicks haben sich zum ersten Mal seit 53 Jahren zum NBA-Champion gekrönt. Auch im fünften Spiel gegen die San Antonio Spurs gelang den Knicks ein Comeback-Sieg. 94-90. Es war der entscheidende 4-1-Sieg in der Finalserie. Zum New Yorker Kader gehört auch Ariel Hugh-Porty, der sich als dritter deutscher Basketballer NBA-Champion nennen darf.
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0: Justin Hamm, guten Morgen. In Deutschland werden im Jahr mehr als 3 Millionen Blutspenden benötigt, zum Beispiel für Unfallopfer oder für Krebspatienten. Der heutige Weltblutspendetag soll darauf aufmerksam machen, wie Julian Degler berichtet.
1: Mit einer einzigen Blutspende kann eine Spenderin bis zu 3 Menschen helfen, sagt das Rote Kreuz. Und das hat auch Vorteile für die Spenderin. Regelmäßige Spenden kann Bluthochdruck senken. Außerdem wird vor jeder Spende die eigene Gesundheit über die Blutwerte gecheckt. Dennoch sinkt vor allem im Sommer durch Urlaubs- und Ferienzeiten die Spendebereitschaft und Blutkonserven werden häufig knapp.
0: Mit 6 Wochen Verspätung ist eine der wichtigsten Bahnstrecken Deutschlands wieder ans Netz gegangen. Zwischen Berlin und Hamburg rollen wieder die Züge.

0: Die Strecke wurde generalsaniert, Gleise erneuert, neue Weichen eingebaut und Bahnhöfe modernisiert. Tausende Pendlerinnen und Pendler sind nun nicht mehr auf den Schienenersatzverkehr mit Bussen angewiesen. Männerdeos riechen immer öfter nach Schokolade, Vanille oder Marshmallow und das hat einen wissenschaftlichen Grund. Geruchsforscherin Pause von der Uni Düsseldorf erklärt, Lebensmittelgerüche wie Schokolade oder Kokosnuss werden von fast allen Menschen positiv bewertet und sie erhöhen das Wohlgefühl. Deo-Hersteller Axe sagt, gerade die junge Generation versteht Düfte zunehmend als Teil des persönlichen Ausdrucks. Das erste richtige Topspiel bei der Fußball-WM konnten von uns wohl nur die wenigsten schauen. Brasilien und Marokko haben sich in der Nacht 1:1 getrennt. Ebenfalls 1:1 spielten die Schweiz und Katar. Einen Auftaktsieg feierte Schottland beim 1:0 gegen Haiti. Heute Abend geht's los für die deutsche Mannschaft. Um 19 Uhr ist Anstoß in Houston gegen Curaçao. Laut Bundestrainer Julian Nagelsmann sind alle Spieler fit. Also wird auch Manuel Neuer sein Comeback im Tor geben.
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2: Und rein geht's in die neueste Ausgabe. Damit einen schönen guten Morgen. Mein Name ist Markus Braun und wie immer gucken wir zu Beginn erstmal auf unsere Schlagzeilen. Die Fußball-WM ist am Donnerstag gestartet und für viele ist das Sporthighlight des Jahres. Und für unseren Hör-mal-zu-Autor Burkhard Vogt im Grunde auch. Natürlich geht es auch um die Frage, wer gewinnt den Pokal. Aber für ihn geht es auch um ein besonderes Zusammenspiel der verschiedenen Nationen. Das ist auch ein wichtiger Punkt. Und was er damit genau meint, tja, das hört ihr heute in der neuesten Ausgabe von Hör mal zu. In unserer Serie Priester werden Priester sein haben wir mit dem Neupriester Benedikt Dürlauf gesprochen. Und zwar unter anderem darüber, wie es so ist, in diesen Beruf zu starten. Und heute geht's um weitere spannende Themen, denn heute geht es um schwierige Fragen rund um die Themen Liebe, Ehelosigkeit und den Umgang mit dem Thema Missbrauch. Ein spannendes Thema. Eine ganz andere Frage stellt sich oft im Alltag, wohin mit religiösen Gegenständen, die man beispielsweise bei Wohnungs- oder auch Hausauflösungen findet. Einfach wegwerfen? Tja, dieser Frage sind wir heute nachgegangen. Ja, und für gebrauchte Rosenkränze gibt es beim Thema Entsorgung eine ganz gute Lösung. Denn man kann sie mit dem Schiff auf große Fahrt schicken. Und was dahinter steckt, das werdet ihr heute auch erfahren. In der neuesten Ausgabe unseres Kirchenmagazins Kreuz und Quer. Dann ein weiteres spannendes Thema zum Thema Flüchtlingstag. Und am Ende wieder ein interessanter Veranstaltungshinweis. Also ihr merkt schon, diese Sendung ist wieder gut gefüllt. Und damit einen schönen Start in den Sonntagmorgen. 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

0: unser Sonntagmorgen mit der neuesten Ausgabe des Kirchenmagazins Kreuz und Quer. Mein Name ist Markus Braun und wie immer starten wir jetzt mit der neuesten Ausgabe von Hör mal zu. Und sie läuft, die Fußball-WM, die Fußball-Weltmeisterschaft in Mexiko, in Kanada und auch in den USA. Und viele von uns sind natürlich gespannt, wie weit wird unsere deutsche Mannschaft kommen. Für unseren Hör mal zu Autor Burkhard Vogt ist aber auch noch ein weiteres Thema ganz wichtig. Und was genau? Tja, das werdet ihr heute hören in der neuesten Ausgabe.
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2: Seit Donnerstag laufen sie wieder über den grünen Rasen. Die Fußball-WM ist gestartet und eher nebenbei findet da ein spannendes Experiment statt. Für den Wettbewerb wurden drei Länder zusammengeschnallt, die sich gerade nicht besonders grün sind. Die Mexikaner haben schon geschichtlich betrachtet einen Krim gegen die USA, haben sie doch 1848 große Landesteile an das Nachbarland abgeben müssen. Und aktuell gibt es da diesen Präsidenten, der die Grenzen dicht macht und Mexikaner schon mal pauschal als Verbrecher und Vergewaltiger bezeichnet hat. Kanada stand schon während der Unabhängigkeitskriege im 18. Jahrhundert politisch auf der anderen Seite. Aktuell machen die Zollpolitik und Drohungen des Präsidenten der USA, Kanada zu annektieren, das Verhältnis schwierig. Kann ein Sportevent so etwas heilen? Das wäre eine zu hohe Erwartung. Aber was uns Menschen stark macht, ist unsere Fähigkeit zur Zusammenarbeit. Das gilt nicht nur für Fußballteams. Wir werden sehen, ob das Turnier Anlass für die Länder wird, Schritte aufeinander zuzugehen.

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0: Egal ob im Badezimmer oder vielleicht auch schon beim Frühstück. Wir begleiten euch gerne rein in diesen Sonntagmorgen mit der neuesten Ausgabe unseres Kirchenmagazins Kreuz und Quer. Und wir machen auch heute weiter mit der Serie Priester werden, Priester sein, und zwar mit Benedikt Dürlauf. Den begleiten wir schon seit einigen Wochen, und der 33-jährige Kleinochsenfurter wurde vor kurzem erst zum Priester geweiht. Und wie versprochen geht es heute in dieser neuen Ausgabe um die, naja, vermeintlich schwierigen Fragen. Und Annalena Ilz hat den Neupriester getroffen und ihn beispielsweise gefragt, ob er denn die Liebe aus seinem Leben ausschließen kann. Und die spannende Antwort gibt es jetzt.
1: Nee, natürlich nicht. Also natürlich liebe ich Menschen, ich liebe meine Familie, ich liebe meine Freunde. Und es heißt ja nicht, dass ich beziehungslos leben muss, sondern ja einfach auf eine eigene Familie verzichte, auf ja eine Ehefrau, auf Kinder.
2: Sagt Benedikt Dürlauf. Der 33-Jährige ist aktuell Kaplan im pastoralen Raum Bad Kissingen. Ehelosigkeit hat er schon vor seiner Priesterweihe versprochen. Nämlich bei seiner Diakonenweihe im Herbst 2025. War es denn schwer?
1: Nee, die Frage war für mich ja geklärt. Auch in der Studienzeit konnte ich mich ja damit auseinandersetzen. Und von daher konnte ich mit gutem Gewissen die Ehelosigkeit versprechen.
2: Der Würzburger Weihbischof Paul Rieder ist Regens und damit für die Priesterausbildung in Würzburg verantwortlich. Über das Versprechen der Ehelosigkeit sagt er:
3: Das ist Teil, glaube ich, dass man sich selber klar macht, wenn ich diesen Weg gehe, dann sind es die Bedingungen, die ich momentan vor mir habe, die Rahmenbedingungen. Und bei uns heißt natürlich jetzt nicht nur ehelos zu leben, also als Single durchs Leben zu gehen, sondern das auch wirklich mit einer inneren Verfügbarkeit aufrecht zu erhalten. Das ist ja der tiefere Sinn, dass wir wirklich für den Dienst in den Gemeinden verfügbar sind.
2: Verfügbarkeit für die Gemeinden. Das wird auch deshalb immer schwieriger, weil das Seelsorgepersonal immer weniger wird. Und das in allen Berufsgruppen. Benedikt Dürlauf schaut dennoch zuversichtlich in die Zukunft.
1: Ich hoffe nicht, dass ich als Einzelgänger ende, aber es wird sich doch die Landschaft auch in unserem Bistum weiter wandeln. Viele Generationen gehen jetzt dann nach und nach in den Ruhestand.

0: Und wir werden nicht mehr alles so bedienen können, wie es jetzt der Fall war. Das ist eine große Herausforderung. Es wird sich einfach verändern, aber ich gehe da eher optimistisch ran. Und ja, ich erlebe gerade Teamarbeit als sehr wichtig und bin da zuversichtlich, auch in Zukunft in einem Team mich den Herausforderungen der Zeit zu stellen.
1: In der katholischen Kirche können nur Männer zu Priestern geweiht werden. Frauen können Pastoralreferentinnen und Gemeindereferentinnen werden.
0: Ich erlebe in meinem Alltag und jetzt auch in meiner Berufsausbildung, dass ich mit vielen sehr engagierten Frauen zusammenarbeiten darf, ob ehrenamtlich, ob hauptamtlich. Und ja, diese Frauen, die sind genauso viel Herzblut und Engagement dabei, wie ich es bin. Und ja, ich bin froh, auch mit vielen starken Frauen in meinem Team zusammenarbeiten zu dürfen. Und auch nicht als Einzelkämpfer unterwegs zu sein, sondern als Team, als Männer und Frauen in verschiedenen Berufungen an der einen Sache, an der Kirche Gottes mitzuarbeiten.
1: Und noch ein Thema wird fast immer im Zusammenhang mit der katholischen Kirche diskutiert: der sexuelle Missbrauch. Angst, unter Generalverdacht zu stehen, hat Benedikt Dürlauf nicht.
0: Nee, eigentlich nicht. Und da habe ich auch keine Angst vor. Und ich denke, es ist ein wichtiges Thema, was wir auch präsent halten müssen, was ich auch sehr ernst und sehr wichtig nehme in meinem Alltag, dass ich mit offenen Augen ja durch die Welt gehe, durch meinen Alltag gehe und ja nicht ängstlich, aber einfach auch mit Respekt meinem Gegenüber.

0: So klingt unser Sonntagmorgen mit der neuesten Ausgabe des Kirchenmagazins Kreuz und Quer. Mein Name ist Markus Braun und jetzt wollen wir diese Frage klären oder zumindest versuchen sie zu klären, wohin mit alten Sachen? Denn diese Frage kommt oft, wenn jemand beispielsweise ein Haus oder eine Wohnung verkaufen möchte und über die Jahre merkt man, da hat sich echt viel angesammelt und jetzt heißt es verkaufen oder wegwerfen. Tja, und was ist vor allem auch mit religiösen Gegenständen? Also beispielsweise Rosenkränze, Zimmerkreuze, Bibeln oder auch Heiligenbilder. Da kann sich wirklich auch viel ansammeln. Und die Frage ist, einfach in den Mülleimer werfen? Annalena Ilz hat darüber mit Michael Pfeiffer gesprochen. Er arbeitet für das Liturgiereferat des Bistums Würzburg und empfiehlt einen sehr sensiblen Umgang mit solchen Gegenständen.
1: Was nun wirklich eine Devotionalie ist, ist sehr unterschiedlich. Also typischerweise sind es Heiligenfiguren oder Kruzifixe. Aber das geht auch sehr kleinteilig weiter bis hin zu den Gesangbuchbildchen, zum Rosenkranz, zu Amuletten, die getragen werden.
2: Erklärt Michael Pfeiffer vom Liturgiereferat des Bistums Würzburg ganz praktisch, was das alles sein kann. Eine der wichtigsten Fragen, die man sich stellen sollte: Welchen Bezug habe ich dazu?
1: Also wenn ich einen biografischen habe, das ist das Haus meiner Oma, das ist der Nachlass meiner Oma, dann kann ich vielleicht damit schon was verbinden, weil es die Oma in Ehren gehalten hat, bedeutet es für mich eben auch was.
2: Wenn aber der Vorbesitzer gar nichts mit mir zu tun hat und ich selbst keinen Bezug dazu habe oder die Gegenstände einfach nicht behalten will, gibt es weitere Schritte. Zum einen könnte man laut dem Experten die religiösen Gegenstände weiter verschenken. Entweder an jemanden, der sie weiter im ursprünglichen Sinne nutzt, also zum Beispiel mit dem Rosenkranz betet, oder aber an jemanden, der den religiösen Gegenstand künstlerisch oder handwerklich weiterverarbeitet. Außerdem könnte man die Devotionalien verkaufen oder auch entsorgen.
1: Natürlich gibt es auch viele Sachen, die einfach Massenware sind und jetzt keinen künstlerischen oder sonst irgendwie emotionalen Wert haben. Und

0: von solchen Sachen sich dann auch ganz pragmatisch zu trennen und da wirklich eine Entsorgung vorzunehmen, das ist, glaube ich, auch nicht falsch.
1: Doch wie kann man als Laie erkennen, was Massenware ist?
0: Ein Blick auf Internetportale zeigt, wie oft irgendetwas angeboten wird und dann habe ich schon ungefähre Vorstellungen davon, oh, das gibt's oft genug.

0: Ausgaben nicht wertvoll. Laut Michael Pfeiffer könnte man sie ohne Bedenken wegwerfen. Der Experte ordnet außerdem noch drei Umgangsformen ein, von denen der Redaktion berichtet wurde. Zum Beispiel, dass es in manchen Regionen Bäume im Wald gibt, an denen Kruzifixe aufgehängt werden.
1: Also wenn es sowas schon gibt, dann ist es vielleicht auch keine dumme Sache. Ich kenne ganze Zäune, die bestückt sind mit solchen Bildwerken. Wenn man damit anfängt, ist es natürlich schwer. Also gerade im Wald, in der Natur würde ich jetzt aufpassen, weil es oftmals eben auch Mischmaterialien sind, wo man nicht einfach das in der Weltgeschichte entsorgen sollte.
0: Und was ist mit dem Vorschlag, beim Wegwerfen ein Vaterunser zu sprechen?
1: Schön, dass man das Ganze eben auch rituell einsortiert. Also gute Idee.
0: Und wie steht der Experte zu der Idee, Devotionalien im Osterfeuer zu verbrennen?
1: Wie bei allen Sachen, die man entsorgt, muss man ein bisschen auf die Materialien gucken, damit es wirklich auch feuerkompatibel ist. Ich hätte jetzt kein Problem, ein Gesangbuch oder eine alte Bibel einfach wirklich ins Altpapier zu geben und nicht zwanghaft jetzt im Osterfeuer zu verschüren. Das Osterfeuer ist grundsätzlich aus den Palmzweigen des Vorjahres und es werden vielleicht noch Ölreste verbrannt, aber wenn man das zum Vertilgungsbrandherd aller möglichen Dinge macht, ist, glaube ich, nicht so wirklich überzeugend.

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1: Ich bin Justin Hamm. Guten Morgen. Heute ist Weltblutspendetag und das Thema ist wichtiger denn je. Rund 15.000 Blutkonserven werden täglich in Deutschland benötigt. Doch es gibt immer weniger Spender. Vom Deutschen Roten Kreuz heißt es, es gebe immer mehr ältere Spender und weniger junge, die nachkommen. Aber auch andere Faktoren sind ein Problem, zum Beispiel zu wenige Spenden in der Sommerurlaubssaison. Donald Trump wird heute 80 Jahre alt und es läuft nicht gut für den US-Präsidenten. Der Berg an Problemen wächst. Aber je größer die Krisen, desto mehr haut er drauf. Beispiel: Seinen Geburtstag heute feiert er mit Käfigkämpfen vor dem Weißen Haus. Tina Eck berichtet aus Washington.
2: Männerkult und Gewaltspektakel als schrille Ablenkung von den vielen politischen Problemen und als Höhepunkt seiner Geburtstagsfeier. Seit Wochen wird am Weißen Haus eine Gladiatoren-Arena gebaut, in der die Kampfshow über die Bühne gehen soll. Trump mit 80 will Stärke demonstrieren. Zeitgleich sind viele Proteste geplant.
1: Stabile demokratische Verhältnisse sind der Schlüssel zu wirtschaftlichem Erfolg. So sehen es zumindest 3/4 der Chefs und Führungskräfte in Deutschland, zeigt eine Umfrage von YouGov. Von den verschiedenen Aspekten der Demokratie ist ihnen am wichtigsten der Schutz von Grund- und Freiheitsrechten sowie Rechtsstaatlichkeit und eine unabhängige Justiz und auch faire und freie Wahlen. Heute wird es ernst für die deutsche Fußballnationalmannschaft. In Houston, Texas startet das DFB-Team in die WM. Erster Gegner ist der karibische Inselstaat Curaçao. Anstoß ist um 19 Uhr. Keinen guten Auftakt hingegen hat die Türkei erwischt, die mit 0:2 gegen Australien verlor. Brasilien und Marokko trennten sich 1:1, genau wie die Schweiz und Katar. Schottland besiegte Haiti mit 1:2.

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1: Und rein geht's in die zweite Stunde. Schön, dass ihr noch mit dabei seid. Ich bin Markus Braun und jetzt wie gewohnt erstmal tolle Musik für einen perfekten Start in diesen Sonntagmorgen.

Und wir sind noch mittendrin in der neuesten Ausgabe unseres Kirchenmagazins. Und in der zweiten Stunde haben wir natürlich auch wieder tolle und spannende Themen für euch dabei. Und 59 Perlen und ein Kreuz. Genau daraus besteht ein Rosenkranz, habt ihr bestimmt auch schon mal in den Händen gehalten. Und das ist eine Art Gebetskette, mit der katholische Christen das Leben von Jesus in meditativer Weise betrachten können. Und während bei uns in Deutschland diese Form des Gebets, immer weniger gepflegt wird, ist die katholische Seemannsmission Stella Maris in Hamburg auf der Suche nach genau solchen Rosenkränzen, die sie weiter verschenken kann. Und Annalena Ilz hat nachgefragt, für was diese Gebetsketten eigentlich

0: genau gebraucht werden.
1: Also der größte Anteil an Seefahrern von der Nationalität her gesehen sind Filipinos. Die meisten Filipinos sind katholisch. Wenn wir die Bordbesuche machen, kommen auch von den katholischen Seefahrern oft Nachfragen tatsächlich.
2: 8500 Rosenkränze wurden schon an Seefahrer verteilt. Stefanie Gandera war oft dabei und strahlt, wenn sie an die Reaktion der Filipinos denkt.
1: Wenn ich die dann verschenke, dann ist es oft so, sie packen das sofort aus, hängen sich das um den Hals und sind total dankbar. Es ist eben ein Zeichen von Trost und da ist jemand, der sich um sie sorgt. Und der Rosenkranz ist eben nicht nur der Rosenkranz, sondern eben hier gibt es Menschen, die an sie denken. Der Moment des Schenkens und Übergebens, das ist ganz wertvoll.
2: Die Seemannsmission Stella Maris kauft keine Rosenkränze, sondern sammelt sie bei Gemeinden oder auch von Privatpersonen.
1: Zum Beispiel in Form von Haushaltsauflösung ist es ganz oft der Fall, dass Menschen nicht wissen, okay, was machen wir denn jetzt mit diesen Rosenkränzen? Was tun wir damit? Was tun wir mit heiligen Gegenständen? Die werden ja ungerne irgendwie in den Müll getan. Bringe ich nicht übers Herz.
2: Und Stefanie Gandera glaubt, dass die Perlen der Gebetskette schon oft durch betende Hände geglitten sind, macht sie für die Seefahrer noch wertvoller.
1: Er hat schon ein Leben hinter sich, da haben Menschen schon sich daran festgehalten. Er kriegt dann nochmal neues Leben bei jemand anderen, der das gebrauchen kann und der sich daran festhalten kann, in schwierigen Zeiten vielleicht auch.
2: Also wer ein oder zwei oder wie viele Rosenkränze auch immer übrig hat, bitte zur katholischen Seemannsmission Stella Maris nach Hamburg schicken. Die Rosenkränze gehen dann auf große Fahrt über die Weltmeere.
0: Ja, und wer so einen Rosenkranz übrig hat, einfach zur katholischen Seemannsmission Stella Maris nach Hamburg schicken. Und die Adresse dazu findet ihr unter www.stella-maris.de. Stella dabei mit Doppel-L geschrieben. Ein spannendes Thema.

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0: Mit solcher Musik macht der Sonntag gleich viel mehr Spaß. Schön, dass ihr noch mit dabei seid. Wir sind in der neuesten Ausgabe unseres Kirchenmagazins Kreuz und Quer. Mein Name ist Markus Braun und seit 2001 findet am 20. Juni immer der Weltflüchtlingstag statt. Der wurde mal von den Vereinten Nationen eingerichtet, um auf die vielen Menschen aufmerksam zu machen, die sich eben auf der Flucht befinden. Und im Jahr 2025 beispielsweise sollen es 121 Millionen Menschen gewesen sein. Und auch für die Kirchen ist das ein wichtiges und zentrales Thema. Und Anfang Mai fand deswegen auch in Würzburg beispielsweise der 10. Deutsche Flüchtlingsgipfel statt, zu dem die Deutsche Bischofskonferenz immer einlädt. Und wir haben da die Chance genutzt und mit dem zuständigen Bischof gesprochen, Stefan Hesse, und zwar über die aktuelle Entwicklung in der Flüchtlingspolitik in Deutschland. Und was er sagt, tja, das bekommt ihr heute präsentiert.
1: Wir haben immer unterschiedliche Themen, versuchen Schwerpunkte zu setzen. Diesmal war die Frage nach der rechtlichen Grundlage und den Einschränkungen ein Thema. Wir hatten Juristen dabei, die uns eingeführt haben und das hat zu munteren Diskussionen geführt.
2: So beschreibt Erzbischof Stefan Hese den 10. Flüchtlingsgipfel, der Anfang Mai in Würzburg stattgefunden hatte. Hese ist der Sonderbeauftragte der Deutschen Bischofskonferenz für Flüchtlingsfragen. Mit ihm waren fast 200 Vertreter aus Bistümer und Verbänden zusammengekommen und auch der bayerische Innenminister Joachim Herrmann war für ein Podiumsgespräch zu Gast. Schwerpunktthema waren rechtliche Themen, die mit Blick auf die aktuellen Situationen in Deutschland diskutiert wurden.
1: Zum Beispiel die Frage nach der Auslagerung der Asylverfahren an die Außengrenzen. Das sehen wir skeptisch, weil die Frage ist, wie ist das da mit der Begleitung, wie ist das mit validen juristischen Verfahren, die irgendwo geführt werden.
2: Kritisch blickte der Flüchtlingsgipfel auch auf den aktuellen Umgang mit dem Recht auf Familiennachzug.
1: Wir haben ein Thema mit dem Familiennachzug, der ja für Subsidiärschutzbedürftige ausgesetzt worden ist. Als Kirche sagen wir also, alles was Familie zusammenführt, macht eigentlich Menschen stark. Jedenfalls stärker, als wenn sie alleine sind. Deswegen haben wir uns dafür eingesetzt.
2: Und noch etwas kritisiert Erzbischof Stefan Hese.
1: Wir beklagen, dass vielfach Fördergelder für Geflüchtete

0: ausgesetzt werden, dass Integrationskurse, Sprachkurse zurückgefahren werden oder gar nicht mehr gegeben werden. Und das sehen wir schon als Mangel an. Und auf solche Dinge ist zum Beispiel jetzt hingewiesen worden.
1: Dass Kirche sich mit solchen Äußerungen auch in die Politik einmischt, gefällt nicht jedem. Doch für Bischof Hese geht es gar nicht anders, da es mit dem Auftrag zu tun hat, der sich aus dem Evangelium ergibt.
0: Also es gibt nie eine, sagen wir mal, geistliche Wirklichkeit, die sozusagen weltabgehoben wäre, sondern das Evangelium, die frohe Botschaft, führt immer ins Handeln und damit auch ins konkrete Handeln in einem Gemeinwesen. Und es gibt zum Beispiel die Grundsätze der katholischen Soziallehre, wie das Gemeinwohl, aber auch das Individualwohl, Werte wie Solidarität oder Subsidiarität, für die die Kirche steht. Und da haben wir eben eine Sendung für das Miteinander der Menschen.
1: Laut Hese hat die katholische Kirche in Deutschland im vergangenen Jahr rund 83,3 Millionen Euro für Projekte in der Flüchtlingsarbeit bereitgestellt und damit mindestens 430.000 Menschen erreicht. Doch die Kirche engagiert sich nicht nur mit Geld, sagt der Bischof.
0: Ich bin dankbar, dass wir als Kirche nicht nur Worte machen, sondern dass wir auch handeln und das, was wir für richtig halten, versuchen zu tun. Deswegen bin ich dankbar, dass es so viele Haupt- und Ehrenamtliche in unseren deutschen Diözesen und Verbänden gibt, die sich für die Geflüchteten einsetzen, dass es viele Einrichtungen gibt, Sprachkurse, Integrationskurse, die einfach versuchen, Menschen zusammenzuführen. Das braucht einfach einen langen Atem und der kontinuierliche Einsatz für und mit den anderen.

Unser Sonntagvormittag mit der neuesten Ausgabe von Kreuz und Quer. Und wie immer, liebe Freunde, gibt es jetzt zum Schluss noch einen interessanten Veranstaltungshinweis. Und jetzt wird eingeladen zu einem Abendspaziergang durch den Luitpoldpark und zwar im schönen Bad Kissingen. Einladen tut die katholische Kur- und Reha-Seelsorge, und zwar Mittwochabend. Und mit diesem Spaziergang geht es dann darum, Kraft und Trost in den Bäumen zu entdecken und dabei über sich selbst, das Leben und das, was trägt und tröstet, nachzudenken. Und die Wegstrecke, die beträgt circa 2 Kilometer, und dazwischen wird es immer wieder sogenannte Impulspausen geben. Treffpunkt ist am Mittwoch um 19.30 Uhr und zwar in der Touristinformation Arkadenbau direkt im Kurgarten Bad Kissingen. Und der Spaziergang, der dauert dann circa 30 Minuten und wird von einem der Kur- und Reha-Seelsorger begleitet. Und das Allerbeste, die Veranstaltung ist kostenlos und es gibt keine Anmeldung, also schaut da auch gerne spontan vorbei. Und wenn ihr hingeht, wünsche ich euch schon mal ganz viel Spaß dabei. Und das war's wieder mit der neuesten Ausgabe unseres Kirchenmagazins Kreuz und Quer. Euch jetzt noch einen schönen Restsonntag und dann bis bald mal wieder hier im Kirchenmagazin.

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1: Justin Hamm. Die Deutsche Bahn macht ihr sehr marodes Streckennetz fit und jetzt ist eins der größten Projekte der Generalsanierung fertig. Eine der wichtigsten Verbindungen, die Strecke Berlin-Hamburg, ist wieder offen. Uli Reitinger berichtet.
2: Von den Bauarbeiten waren rund 30.000 Fahrgäste betroffen. Und das fast ein Jahr lang. So lange fuhren die Fernzüge einen gefühlt ewig langen Umweg. Auf der 280 Kilometer langen Strecke wurden Gleise, Weichen und Signale ausgetauscht und 28 Bahnhöfe modernisiert mit neuen Toiletten, Wartehäuschen und Fahrradständern. Kostenpunkt über 2 Milliarden Euro.
1: Im Iran-Krieg könnte heute ein richtungsweisendes Abkommen unterzeichnet werden. Die USA und der Iran haben sich offenbar auf wichtige Punkte geeinigt. Laut US-Präsident Trump soll das Papier heute unterschrieben werden an seinem 80. Geburtstag. Demnach soll direkt danach die Straße von Hormuz geöffnet werden. Die Blockade hatte vor allem Öl auf der Welt stark verteuert. Beim Wechsel des Stromanbieters entscheiden sich immer mehr Verbraucher für Ökostromtarife. Bei Verivox entfallen in diesem Jahr gut 80% aller Stromverträge auf Tarife mit 100% erneuerbaren Energien. Das ist ein neuer Höchstwert. Vor 5 Jahren lag der Anteil noch bei rund 68%. Neben Umwelt- und Klimaschutz sind oft auch die günstigen Preise ein Grund. Fehlstart für die Türkei bei der Fußball-WM. Im Auftaktspiel gegen Australien hat die türkische Mannschaft eine 0:2 Niederlage kassiert. Iran Kunda und Metcalf trafen für das Team aus Down Under. Zuvor gewann Schottland knapp mit 1:0 gegen Haiti. Das Topspiel zwischen Brasilien und Marokko endete 1:1, genau wie Schweiz gegen Katar. Heute Abend geht's für Deutschland los. Um 19 Uhr trifft das DFB-Team in Houston auf Curaçao.
3: Das waren die News und außerdem eine wichtige Nachricht aus der Region. Die WVV hat das Abkochgebot fürs Trinkwasser aus Würzburg und Gebrunnen offiziell aufgehoben. Es darf also wieder aus dem Hahn getrunken werden. 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
3: Aktuell hat es so um die 16 Grad draußen. Heute erwartet uns Sonne und Wolken im Wechsel und die Höchsttemperaturen liegen dabei zwischen 19 und 22 Grad. Außerdem wird es windig heute. Am Montag und Dienstag bleibt uns die Sonne dann auch noch erhalten. Morgen gibt es dann um die 20 Grad, am Dienstag sogar um die 25 und ab Mittwoch erwartet uns dann wieder ein richtiges Hochsommerwetter.
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3: Grüße auf die Straßen. Einmal Vorsicht. Zwischen Erlabrunn und Zellingen ist in beiden Richtungen eine Sportveranstaltung und deswegen die

0: Sprache. Deswegen die Straße gesperrt. Das Ganze findet heute von 8 Uhr bis 16 Uhr statt. Da ist der Lifestyle-Triathlon von Würzburg. Da könnt ihr nicht durchfahren. Und dann gibt es noch einen Blitzer. Und zwar in Höchberg wird geblitzt. In der Heidelberger Straße, da steht ein Blitzeranhänger. Fahrt alle vorsichtig und kommt sicher an euer Ziel.
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0: Schönen Sonntag.

Einen wunderschönen guten Morgen an diesem 14. Juni 2026. Vor allem an alle, die heute ihren Geburtstag feiern. Christine zum Beispiel. Sie wird heute 54 Jahre alt. Und Mia und Carla wünschen dir von Herzen, liebe Christine, alles, alles Gute. Sie haben uns geschrieben, dass du die wundervollste Mama bist und die zwei mit unermüdlichem Einsatz durchs Leben begleitest. Alles Liebe und Gute an dich. Genauso viele Geburtstagsgrüße, die genauso von Herzen kommen, gehen raus an die liebe Amelie aus Iphofen. Deine Mama, dein Papa und Nico wünschen dir alles, alles Liebe und Gute zum 9. Geburtstag, liebe Amelie. Und zum Schluss haben wir noch einen Doppelgeburtstag. Steffi und Lyan aus Gerettstadt feiern heute nämlich zusammen ihre Geburtstagssause. Sie wird erst 45 und Lyan schon 5 Jahre alt. Und die zwei feiern echt mit der ganzen Familie. Ich hoffe, ich bekomme das jetzt hin. Alles Gute zum Geburtstag, ihr zwei, von Jelisa Justin.

Teen, Jalon, Jaden, Jan mit Leo und auch von der lieben Oma Elke, die leider heute nicht mehr mitfeiern kann. Und ihr Lieben, weil ihr euch so viel Mühe gegeben habt und euren ganzen Stammbaum wirklich in eure Nachricht gepackt habt, beglückwünsche ich euch beide außerdem zum Titel der Geburtstagskinder des Tages. Herzlichen Glückwunsch, ihr bekommt einen DM-Gutschein, den ihr überall in der Region einlösen könnt und dann könnt ihr nach eurem gemeinsamen Geburtstag auch direkt zusammen shoppen gehen. So macht man das nämlich. Ich wünsche euch allen einen wunderschönen Geburtstag und allen anderen natürlich auch einen tollen Sonntag heute.

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One Republic mit Counting Stars hier bei Radio Gong. Und es gibt gute Nachrichten für uns Menschen aus Würzburg und Gerbrunn. Ihr müsst euer Trinkwasser nicht mehr abkochen. Das Gesundheitsamt hat heute Morgen Entwarnung gegeben. Die letzten Trinkwasserproben haben keine bakteriellen Auffälligkeiten angezeigt. Ihr könnt also wieder sorgenfrei aus dem Hahn trinken. Vergangenen Mittwoch ging ja das Abkochgebot raus, nachdem ein Bakterium im Wasser festgestellt worden war. Ein Bakterium, das übrigens im Pflanzenmaterial oder bei Insekten vorkommt und nicht wie lange angenommen aus dem Darm von Menschen oder Tieren oder so. Die Ursache der Verunreinigung ist allerdings auch weiterhin noch unklar. Weitere Infos über das Abkochgebot diese Woche und über den aktuellen Stand auch gerade jetzt findet ihr wie immer auf radiogong.com oder ihr schaut einfach auch mal auf der Webseite des Versorgers vorbei, der WVV. In diesem Sinne, hätte ich gesagt, können wir heute Abend beim WM-Schauen nicht nur mit Bier, sondern in Würzburg und Gerbrunn auch mit doppelt guter Laune mit Leitungswasser auf den Deutschlandsieg anstoßen. Oder?

BTS mit Swim an diesem Sonntag. Ja, Sonntage sind ja eigentlich so die perfekten Tage für Spaziergänge im Wald oder im Park, oder? Gerade muss man allerdings wieder vorsichtig sein beim Spazieren. Bestimmt habt ihr es auch schon mal gesehen, diese feinen weißen Nester, die mittlerweile wieder in den Bäumen und Sträuchern hängen. Ihr wisst es vielleicht schon, das sind die Nester der gefürchteten Eichenkönigin.

0: Mutter mit ihrem Kind im Tierpark unterwegs. Auf dem Spielplatz kam das Kind dann in Kontakt mit den feinen Härchen der Raupe. Das Ergebnis waren dann starke Schmerzen und Juckreiz bei dem Zweijährigen. Die Brennhaare der Raupe sind übrigens giftig und sie können sogar zu Atemproblemen führen. Deshalb sind die befallenen Bäume laut Tierpark auch abgesperrt. Außerdem gibt es Hinweisschilder. Darauf solltet ihr immer achten, denn der Eichenprozessionsspinner kommt inzwischen häufig vor in den Regionen.
1: Ja, gefährliche kleine Tierchen, diese Raupen, meint man gar nicht, ne? Denen darf man echt nicht so zu nahe kommen. Aber was wissen wir eigentlich über diese Tiere, also außer, dass sie gefährlich sind?
0: Der Eichenprozessionsspinner ist ein Nachtfalter und seine Raupen haben sogenannte Brennhaare. Die sind giftig, also eben gefährlich für den Menschen. Vor allem an Eichen finden wir die Raupen und sie kriechen in langen Reihen am Baum entlang. Ähnlich an der Prozession, daher eben auch der Name. Verbreitet sind sie vor allem im Süd- und Mitteleuropa und momentan auch besonders in Mainfranken. Aktuell herrscht beispielsweise auch in der Stadt Würzburg wieder ein Höhepunkt und die Zahlen sind im Vergleich zum letzten Jahr gestiegen.
1: Ja, da fragt man sich doch, muss man jetzt Angst haben, wenn man irgendwo in der Region im Park spazieren geht?
0: Naja, zumindest sollten wir die Nester melden, wenn wir welche entdecken. Denn dann beseitigt das Gartenamt die Tiere. Meist mit einem Gerät, ähnlich einem Staubsauger. So lief das auch im letzten Jahr am Erlabrunner Badesee, nachdem er wegen der Tiere komplett abgesperrt war. Und auch in Kitzingen solltet ihr die Augen offen halten. Hier sind sie schon aufgetaucht und zwar im Haus für Jugend und Familie und außerdem in der Nähe des Wohnheims Radlernest. Im Landkreis Mönchspessart gibt es auch immer wieder Fälle. Deshalb spritzen Mitarbeiter die Bäume am Guterler See oder an Schulen und Verwaltungsgebäuden präventiv mit einem ökologischen Mittel. Dadurch gibt es zumindest an diesen Stellen kaum noch Probleme.
1: So eine kleine Raupe und so viel Stress, wie kann das denn möglich sein? Das war meine Kollegin Sina über die gefährlichen Eichenprozessionsspinner. Dankeschön, Sina. Und wir können uns merken, Abstand halten vor den Raupen und vor allem Hunde und Kinder weit von ihnen fernhalten. Und falls es doch zu einem Kontakt kommen sollte, dann am besten gleich duschen, Kleidung waschen und bei starken Symptomen gleich einen Arzt anschauen lassen. Aber wir lassen uns das Spazierengehen natürlich trotzdem nicht vermiesen. Schönen Sonntag euch allen.

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1: Bin Justin Hamm. Wir schauen in unser Nachbarland Schweiz. Da stimmen die Menschen heute über eine Obergrenze für ihre Bevölkerung ab. Die rechtskonservative Partei SVP will die Einwohnerzahl bis 2050 auf 10 Millionen deckeln. Aktuell leben rund 9,1 Millionen Menschen in der Schweiz. Wird die Initiative angenommen, müsste zunächst Asyl- und Familiennachzug eingeschränkt werden. Reicht das nicht, soll sogar die Freizügigkeit mit der EU gekündigt werden. Dann wird es auch für die rund 340.000 Deutschen in der Schweiz komplizierter. Mit 6 Wochen Verspätung ist eine der wichtigsten Bahnstrecken Deutschlands wieder ans Netz gegangen. Zwischen Berlin und Hamburg rollen wieder die Züge. Die Strecke wurde generalsaniert, Gleise erneuert, neue Weichen eingebaut und Bahnhöfe modernisiert. Tausende Pendlerinnen und Pendler sind nun nicht mehr auf den Schienenersatzverkehr mit Bussen angewiesen. Marmelade darf ab heute auch Marmelade heißen. Deutschland setzt damit eine Richtlinie der EU um. Um Verwechslungen zu vermeiden, durften bisher nur Produkte aus Zitrusfrüchten als Marmelade bezeichnet werden. Alles andere war Konfitüre. Und es gibt noch eine Neuerung, nämlich mehr Klarheit bei der Herkunft von Honig. Auf Etiketten müssen die Namen aller Ursprungsländer aufgeführt werden. Bei der Fußball-WM in Nordamerika greift heute auch die deutsche Nationalmannschaft ins Turniergeschehen ein. Auftaktgegner ist der Inselstaat Curaçao. Es soll besser laufen als bei den letzten Weltmeisterschaften, Fabian Schaffer berichtet.
2: Für die DFB-Elf soll nach den vergangenen beiden Weltmeisterschaften wieder der Erfolg zurückkehren. Sowohl 2018 in Russland als auch 2022 in Katar war bereits nach der Vorrunde Schluss. Bei der Mammut-WM jetzt scheint dieses Szenario allerdings unwahrscheinlich. Neben Neuling Curaçao geht's in der Vorrunde gegen die Elfenbeinküste und Ecuador. Anstoß heute in Houston ist um 19 Uhr unserer Zeit.
3: Das waren die News. 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
3: Ja, gerade hat es um die 17 Grad draußen. Heute erwartet uns noch Sonne und Wolken im Wechsel. Die Höchsttemperaturen liegen dabei zwischen 19 und 22 Grad. Außerdem wird es windig heute. Am Montag und Dienstag bleibt uns die Sonne auch noch erhalten. Morgen erreichen wir um die 20 Grad und am Dienstag sogar um die 25. Ab Mittwoch erwartet uns dann wieder sonniges Hochsommerwetter.
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3: Und damit Grüße auf die Straßen und einmal Vorsicht auf der A3 Nürnberg Richtung Würzburg zwischen Wiesenheid und Kitzingen-Schwarzach. Gefahr durch einen defekten PKW, da ist der Standstreifen blockiert. Und Vorsicht auf der A3 Würzburg-Nürnberg zwischen Kreuz Biebelried und Kitzingen-Schwarzach. In beiden Richtungen Gefahr durch Rehe auf der Fahrbahn. Außerdem Vorsicht bzw. Info zur Straße zwischen Erlabrunn und Zellingen. Die ist in beiden Richtungen gesperrt wegen einer Sportveranstaltung. Da findet heute der Lifestyle-Triathlon statt und deswegen gibt es eine örtliche Umleitung und zwar von 8 bis 16 Uhr. Außerdem wird noch geblitzt und zwar in Höchberg in der Heidelberger Straße. Da steht ein Blitzanhänger. Ich wünsche euch allen eine gute Fahrt. Kommt sicher an euer Ziel.
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0: Martin Garrix und Ed Sheeran hier bei Radio Gong. Es ist Sonntag und wieder einiges los in der Region. Heute ist zum Beispiel der paritätische Flohmarkt am Blindeninstitut in der Ohmstraße in Lengfeld. Da könnt ihr vorbeischauen, wenn ihr Lust habt. Für das weibliche Wohl ist auch gesorgt und der Erlös geht wie immer an ausgewählte soziale Projekte. Schaut also gerne mal vorbei, wenn ihr Zeit habt heute. Was sonst noch so ansteht, hat meine Kollegin Chiara nochmal für euch zusammengefasst.
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2: Heute Abend haben wir wohl alle den gleichen Termin, das erste Deutschlandspiel bei der Fußball-Weltmeisterschaft anschauen. Heute Abend spielen die Deutschen gegen Curaçao um 19 Uhr. Und das müsst ihr nicht alleine anschauen, denn es gibt einige Public Viewings. Darunter heute die Bar 05, die Sportsbar Brauhaus in Bergel oder auch der Stadtstrand in Schweinfurt, powered bei Radio Gong. Und dafür haben wir auch eine große LED-Wand besorgt. Und auch das Schweinfurter Volksfest lädt

0: Public Viewing im Festzelt an. Die feiern heute ja aber auch Festausklang, bedeutet letzte Chance für euch, auch nochmal alle Fahrgeschäfte auszuprobieren. Natürlich darf am Sonntag aber auch das Schöppel nicht vergessen werden. Zum Beispiel ganz alkoholfrei, das ist zumindest das Motto bei Drink Smart, Play Hard, dem Spielenachmittag mit komplett alkoholfreien Drinks. Oder ihr schaut im Schloss Meinberg, aka Playboy-Schloss, von Gunther Sachs vorbei. Die feiern heute nochmal im historischen Innenhof Weinfest mit Rundgängen durch das Schloss.
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0: Republic mit Need Your Love an diesem aufregenden Sonntag. Heute spielt Deutschland ja zum ersten Mal in der WM und wir können alle zuschauen. Und zwar nur, weil so viele Menschen das für uns möglich machen. Dafür braucht es nämlich nicht nur die Spieler auf dem Spielfeld, es braucht auch die Leute hinter der Kamera zum Beispiel und auch, oft werden sie vergessen, die FilmcutterInnen der Live-Übertragungen. Und einer dieser Cutter, der das WM-Spiel schneidet dieses Jahr, kommt tatsächlich aus der Region. Julian Gopp ist Würzburger und sitzt gerade in Ismaning bei München und schneidet die WM-Beiträge für Magenta. Wir haben mal bei ihm nachgehakt, was muss man beim Fußball eigentlich überhaupt schneiden?
1: Fußball wird natürlich in der Regel auch live übertragen. Aber bis zu dem Zeitpunkt, wo alle Spieler auf dem Feld stehen und der Schiedsrichter das Spiel anpfeift, das nennt man die Pre-Game-Show. In der Pre-Game-Show schneide ich oder produziere ich Vorberichte, die in der Pre-Game-Show gezeigt werden. Das heißt, Hintergrundinformationen über den Schiedsrichter, über die Spieler oder auch das jeweilige Land. Weil Curaçao hat davor irgendwie die wenigsten Leute natürlich gekannt.
0: Ja, okay, diese Zusammenfassungen, die kennt man ja eigentlich. Und ich glaube, ein paar Infos über Curaçao sind schon auch nicht schlecht. Aber wie werden denn diese Fußball-Zusammenfassungen eigentlich so geschnitten?

0: Kunden.
1: Ich werde nicht alleine im Schnittplatz sitzen und überlegen, wie könnte die Story ausschauen. Da arbeitet man immer im Team mit einem Redakteur zusammen. Der Redakteur, wie man schon sagt, ist für den redaktionellen Inhalt verantwortlich. Ich als Cutter bin natürlich für den technischen Part zuständig. Und so müssen wir dann im Team zusammenarbeiten, dass der redaktionelle Inhalt natürlich auch zu dem Bild passt und dass es technisch auch alles einwandfrei ist.
0: Ja, das ist vor der Kamera genauso wie hinter der Kamera. Ohne das Teamwork funktioniert da gar nichts. Klingt aber schon auch nach ganz schön viel Arbeit. Wir haben Julian auch mal gefragt, was da wohl am stressigsten wird.
1: Nachdem es die erste Weltmeisterschaft ist, die ich schneiden darf und wo ich unglaublich stolz drauf bin, ist es schwierig zu beantworten. Aber wenn ich das mit anderen Produktionen, wie zum Beispiel die Olympischen Spiele, Champions League, Fußball-Bundesliga sehe, ist es eigentlich wie in jedem Job. Man muss die Konzentration oben halten und den Fokus.
0: Ja, den Fokus auf jeden Fall. Vor allem, ja, manche Spiele sind ja auch mitten in der Nacht. Also ich kann mir vorstellen, dass die Arbeitszeiten auch ähnlich sind dann. Wie hält man sich denn als Cutter der WM so wach in der Nachtschicht?
1: Diese Frage stelle ich mir auch gerade. Nee, Spaß beiseite. Arbeitsbeginn um 0 Uhr, Arbeitsende 8 Uhr. Ich glaube, man wird einfach kaffeesüchtig. Man muss einfach wach bleiben und die Konzentration oben halten. Nur so wird man dann wahrscheinlich auch die Nachtschicht schaffen.
0: Ja, auf jeden Fall. Kaffee ist auch mein bester Freund. Ich kann das sehr gut nachvollziehen. Aber ja, man muss die Konzentration irgendwo oben halten. Das versteht man schon auch. Wir haben den Julian auch mal gefragt, weil er ja an der Quelle sitzt, ja, was er denn eigentlich denkt, wer seiner Meinung nach Weltmeister wird.
1: Ja, schwierige Frage. Ich glaube, Deutschland kommt auf jeden Fall ins Achtelfinale. Viertelfinale, Halbfinale wäre schon meines Erachtens eine Überraschung. Aber als Titelfavorit sehe ich, glaube ich, Spanien.
0: Na, okay, schauen wir mal. Wenn nicht, kann das ja eigentlich auch so schneiden, dass Deutschland gewinnt, oder? Ich finde, das könnt ihr doch eigentlich mal für uns machen. Das war Julian Gopp in der Nähe aus München, der WM-Cutter aus Würzburg, an diesem schönen Sonntagmittag hier bei eurem Heimvorteil.

so sehr sportlich in der Region. Der Würzburger Lifestyle-Triathlon findet heute statt. Für viele geht es gerade rund um den Erlabrunner Badesee. Rund 1000 TeilnehmerInnen haben sich dafür angemeldet und kommen aus der ganzen Region zusammen, um gemeinsam zu schwitzen heute. Sogar unsere Gesundheitsministerin ist da am Start. Ja, und das Ganze ist übrigens aufgeteilt in das Jedermann-Rennen, die Mitteldistanz und in die olympische Distanz. Und nochmal zur Erinnerung, was das bedeutet, olympische Distanz. Das meint 1,5 Kilometer schwimmen, dann 40 Kilometer Radfahren. Und wenn man das überlebt hat, ja, 40 Kilometer sind nämlich echt ein Brett, sag ich, dann darf man noch lockere 10 Kilometer joggen gehen. Easy eigentlich, oder? Auf einem entspannten Sonntag. Dann hat man es aber auch geschafft. Also nach dem Joggen darf man sich dann auch endlich ausruhen. Meinen tiefsten Respekt an alle, die da heute am Start sind. Ich bin ja eher Team entspannter Sonntag, aber ich wünsche allen, die da mitmachen, ganz viel Spaß und vor allem auch ein unzerstörbares Durchhaltevermögen.

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1: Ich bin Justin Hamm. US-Präsident Trump wird heute 80 und feiert das unter anderem mit Käfigkämpfen vor dem Weißen Haus. Bundespräsident Steinmeier hat Trump nun gratuliert und dabei an dessen Wurzeln erinnert. Dessen Großvater war aus der Pfalz in die USA ausgewandert. Solche Geschichten, so Steinmeier, bereicherten beide Länder. Er wünsche Trump Weisheit, Zuversicht und die positive Kraft, die aus der Verfassung der USA erwächst. Ökostromtarife werden beim Wechsel des Stromanbieters immer beliebter. Beim Portal Verivox entfallen in diesem Jahr über 80% der Verträge auf Tarife mit 100% erneuerbaren Energien. Das ist ein neuer Höchstwert. David Riemer mit den Hintergründen.
2: Laut Verivox spielen dabei nicht nur Umwelt- und Klimaschutzaspekte eine Rolle. Häufig seien Ökostromtarife inzwischen auch die günstigste Option für Verbraucher. Ein Drei-Personen-Haushalt mit einem Jahresverbrauch von 4000 Kilowattstunden kann durch den Wechsel in einen günstigen Ökostromtarif laut Verivox rund 400 Euro pro Jahr sparen.
1: Heute ist Weltblutspendetag und das Thema ist wichtiger denn je. Rund 15.000 Blutkonserven werden täglich in Deutschland benötigt. Doch es gibt immer weniger Spender. Vom Deutschen Roten Kreuz heißt es, es gebe immer mehr ältere Spender und weniger junge, die nachkommen. Aber auch andere Faktoren sind ein Problem, zum Beispiel zu wenige Spenden in der Sommerurlaubssaison. Die deutschen Fußballer starten heute in die Weltmeisterschaft und Kapitän Joshua Kimmich hofft darauf, sein Land begeistern zu können. Im Bild-Interview sagte er, er spüre die aktuelle Unzufriedenheit in Deutschland. Der Sport könne hier eine große Chance sein. Kimmich wünscht sich nach eigenen Worten einen positiven Patriotismus und gesellschaftlichen Zusammenhalt, ohne andere auszuschließen. Deutschland spielt heute ab 19 Uhr in Houston gegen Curaçao.
3: Das waren die News. 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
3: Gerade hat es fast schon 18 Grad draußen. Heute erwartet uns Sonne und Wolken im Wechsel. Die Höchsttemperaturen liegen dabei zwischen 19 und 22 Grad. Und es wird auch noch windig heute. Am Montag und Dienstag bleibt uns die Sonne auch erhalten. Morgen erreichen wir um die 20 Grad, am Dienstag dann sogar um die 25 Grad. Und ab Mittwoch erwartet uns dann wieder sonniges Hochsommerwetter.
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3: Und damit Grüße auf die Straßen und einmal Vorsicht auf der A3 Nürnberg Richtung Würzburg. Zwischen Wiesenheid und Kitzingen-Schwarzach Gefahr durch einen defekten PKW, da ist der Standstreifen blockiert. Außerdem ist zwischen Erlabrunn und Zellingen in beiden Richtungen die Straße gesperrt. Heute von 8 bis 16 Uhr geht das noch, weil da der Lifestyle-Triathlon von Würzburg stattfindet. Und auf der A3 Frankfurt Richtung Würzburg zwischen Rohrbrunn und Marktheidingsfeld ist auch ein Unfall passiert, da ist der Standstreifen blockiert und der rechte Fahrstreifen ist auch blockiert. Seid da bitte vorsichtig. Und dann haben wir noch Blitzer und zwar einmal in Lohr bei der Rodenbacher Straße von Neustadt am Main kommend und einen Blitzer in Höchberg in der Heidelberger Straße. Da steht ein Blitzanhänger. Kommt alle sicher an euer Ziel.
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3: Einen wunderschönen Sonntagmittag wünsche ich euch.

0: Save My Love hier bei eurem Heimvorteil am Sonntag. Mal eben kurz ein Leben retten, das geht tatsächlich oft einfacher, als man das denkt. Und zwar mit einer Blutspende. Heute ist Weltblutspendetag. Ein Tag, der darauf aufmerksam macht, wie wichtig jede einzelne Spende ist. Und passend dazu haben wir mal Herrn Patrick Nohe vom Blutspendedienst befragt, wofür denn genau das Blut gebraucht wird.
1: Das meiste Blut wird tatsächlich im Rahmen der Krebstherapie verwendet, also für chronisch kranke Mitmenschen. Danach folgen natürlich Bereiche wie Transplantationen, Operationen aller Art. Und was auch leider Gottes immer wieder vorkommt, sind Verunfallte mit Menschen, die dringend auf Blutpräparate angewiesen sind.
0: Ja, da wird einem mal wieder bewusst, wie wichtig

so eine Blutspende dann am Ende vom Tag eben doch ist und wo sie auch ankommt. Plasmaspenden kann man übrigens auch, genauso wichtig und teilweise für manche sogar ein bisschen besser verträglich, weil man da seine roten Blutkörperchen wieder zurückbekommt. Vielleicht ist ja auch das was für euch. Frohen Weltblutspendetag wünsche ich in diesem Sinne und einen schönen Sonntag noch an euch alle.

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1: Die Hits für die Fankurve der EM, beziehungsweise auch ein perfekter Song für die WM von Max Giesinger. Wie schaut's denn aus bei euch zu Hause? Habt ihr schon Snacks für das Spiel heute Abend vorbereitet? Um 19 Uhr geht's ja los. Das erste Deutschlandspiel der WM steht an. Unsere Jungs treffen heute Abend auf Curaçao. Und wir haben uns gefragt, haben das hier in Mainfranken eigentlich alle auf dem Schirm? Oder sind vielleicht nur die Ultras im Fußballfieber und im WM-Fieber vor allem? Wir haben mal reingehört, wie es bei den Leuten aus der Fußgängerzone so aussieht. Schaut ihr die WM?
2: Nur zum Teil, also ganz spontan ein bisschen gucken.
3: Ja, ich schaue es natürlich dann, wenn es sich ergibt.
4: Nee, die Zeiten wegen dem Zeitunterschied sind halt ziemlich bescheiden, ja.
5: Natürlich, ja, selbstverständlich und freuen uns und kaufen aber trotzdem nichts.
6: Ich schaue vor allem Fußball, wenn es halt so in der Gruppe ist und gute Stimmung ist, dann schaue ich Deutschland jetzt schon an, aber ansonsten eigentlich nicht.
7: Überhaupt gar nicht.
8: Das war in meiner Kindheit schon ganz schrecklich für mich. Mein Kompromiss ist, ich gucke mit, wenn Deutschland spielt. Aber ansonsten jeden Tag Fußball, das übersteigt meine Grenzen.
9: Also ich habe lange überlegt, weil ich auch die WM in Katar nicht geschaut habe, aber ja, irgendwie habe ich schon Bock drauf und deswegen bin ich wahrscheinlich schon auch dabei und schaue es.
10: Wenn es ein wichtiges Spiel ist, so Spanien, Brasilien, dann würde ich es auch gucken.
1: Wie sieht's denn bei euch aus? Habt ihr auch einen Kompromiss für euch selber gemacht oder mit euren Freunden? Oder schaut ihr jedes Spiel einfach mit an? Was haltet ihr denn von der WM dieses Jahr? Schreibt uns gerne mal eure Meinung via WhatsApp. Unsere Studienummer findet ihr wie immer unter radiogong.com.

der wie keiner vor ihm dreimal unter die Besten bei DSDS gekommen ist. Mit diesem Titel hat er nach 21 Jahren es endlich geschafft, seine Lebensbeichte, seine Lebensträume zu erfüllen. Mercy on Me heißt der Song. Gestern hat er beim Gong Superstar Moment im Cinebird im Mainfrankenpark Danke gesagt. Und zwar an seine Freundin Ronja zum einen, die ihn ja nach Würzburg gelockt hat. Und auch Gott hat er gedankt. Ohne den Glauben, den er zu Gott hat und der ihn bekehrt hat, wäre er heute tot, hat er erzählt, und würde nicht mehr leben. Und ein Danke ging auch an die vielen, vielen, vielen Menschen hier in der Region, die ihn so nett aufgenommen haben. Stundenlang hat er da gestern noch Autogramme für euch gegeben, hat Selfies mit euch gemacht und hat auch alle dazu aufgerufen, ihn ruhig anzusprechen, wenn man ihn mal in der Stadt begegnen oder sehen sollte, weil er ein Superstar sein möchte. Und zwar ein Superstar der Vorbilder, hat er gesagt. Mit seiner Geschichte möchte er anderen helfen, es auch ein bisschen besser zu machen, als er das selber in seinem Leben vielleicht schon gemacht hat. Bilder von gestern findet ihr auf radiogong.com. Wir sind gespannt, wie es bei ihm weitergeht. Von einer Tour hat er gestern auch geredet übrigens, vielleicht auch von einer Teilnahme bei Let's Dance. Treffen könnt ihr ihn übrigens an seinem Lieblingsplatz in Würzburg, der alten Mainbrücke, wo vielleicht demnächst ja dann auch ein bisschen mehr los sein wird.

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1: Ich bin Justin Hamm. Wir schauen in unser Nachbarland Schweiz. Da stimmen die Menschen heute über eine Obergrenze für ihre Bevölkerung ab. Die rechtskonservative Partei SVP will die Einwohnerzahl bis 2050 auf 10 Millionen deckeln. Aktuell leben rund 9,1 Millionen Menschen in der Schweiz. Wird die Initiative angenommen, müsste zunächst Asyl- und Familiennachzug eingeschränkt werden. Reicht das nicht, soll sogar die Freizügigkeit mit der EU gekündigt werden. Dann wird es auch für die rund 340.000 Deutschen in der Schweiz komplizierter. Die Deutsche Bahn macht ihr sehr marodes Streckennetz fit und jetzt ist eins der größten Projekte der Generalsanierung fertig. Eine der wichtigsten Verbindungen, die Strecke Berlin-Hamburg, ist wieder offen. Uli Reitinger berichtet.
2: Von den Bauarbeiten waren rund 30.000 Fahrgäste betroffen. Und das fast ein Jahr lang. So lange fuhren die Fernzüge einen gefühlt ewig langen Umweg. Auf der 280 Kilometer langen Strecke wurden Gleise, Weichen und Signale ausgetauscht und 28 Bahnhöfe modernisiert mit neuen Toiletten, Wartehäuschen und Fahrradständern. Kostenpunkt über 2 Milliarden €.
1: Beim Wechsel des Stromanbieters entscheiden sich immer mehr Verbraucher für Ökostromtarife. Bei Verivox entfallen in diesem Jahr gut 80% aller Stromverträge auf Tarife mit 100% erneuerbaren Energien. Das ist ein neuer Höchstwert. Vor 5 Jahren lag der Anteil noch bei rund 68%. Neben Umwelt- und Klimaschutz sind oft auch die günstigen Preise ein Grund. Und los geht's für die deutschen Fußballer bei der WM in Nordamerika. Um 19 Uhr unserer Zeit trifft das DFB-Team auf Curaçao und ist dabei der haushohe Favorit. Zu kuriosen Szenen kam es vor dem Abflug nach Texas. Direkt vor dem Flieger wurde ein Sicherheitscheck durchgeführt. Torwart Manuel Neuer musste auf einem Stuhl Platz nehmen und das mitten auf dem Rollfeld. Auch Jamal Musiala wurde nochmal eingehend durchsucht, aber alle sind sicher in Houston gelandet.
3: Das waren die News. 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
3: Ja, gerade hat es so um die 16 Grad draußen. Heute erwartet uns noch Sonne und es erwarten uns Wolken, also so ein bisschen im Wechsel beides. Und die Höchsttemperaturen liegen dabei zwischen 19 und 22 Grad. Außerdem wird es noch Wind geben heute. Am Montag und Dienstag bleibt uns die Sonne auch erhalten. Morgen erreichen wir um die 20 Grad, am Dienstag sogar 25. Und ab Mittwoch erwartet uns dann langsam wieder das sonnige Hochsommerwetter.
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3: Und damit einmal Grüße auf die Straßen und Vorsicht auf der A71 Bad Neustadt Richtung Mellrichstadt. Da ist ein defekter PKW in der Baustelle und es staut sich. Wer sich auskennt, am besten umfahren. Dann wird noch geblitzt und zwar einmal in Lohr, in der Rodenbacher Straße von Neustadt am Main kommend und in Höchberg in der Heidelberger Straße steht ein Blitzanhänger. Außerdem ist die Straße zwischen Erlabrunn und Zellingen in beiden Richtungen gesperrt wegen der Sportveranstaltung des Lifestyle-Triathlons von 8 bis 16 Uhr. Ich wünsche euch eine gute Fahrt, kommt sicher an euer Ziel und jetzt wünsche ich euch ganz viel Spaß mit der Barbara Radio Show.
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5: Ich wünsche euch ein wunderschönes Wochenende. Ich freue mich wahnsinnig auf meine heutige Gesprächspartnerin, die ich mir übrigens schon ganz, ganz lange wieder hierher ins Studio gewünscht habe. Wie gut, dass sie nicht Nein gesagt hat. Maite Kelly wird später hier bei uns im Gespräch sein, aber davor geht es noch um was anderes. Wir werden klären, wie ihr endlich verstehen könnt, was eure Haustiere euch zu sagen haben, wenn sie Wuff und Miau sagen. Tja, vorher gibt es allerdings Musik. Es könnten lustige Stunden werden.

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0: Lieben, schön, dass ihr hier wieder eingeschaltet habt. Ich habe wirklich eine geile Nachricht für euch, wenn ich das mal so sagen darf. Es gibt ein neues Gerät aus China. Und dieses Gerät versteht eure Haustiere. Ja, es heißt PettyChat und wird Hund und Katze um den Hals gehängt. Das Ganze funktioniert, wer hätte es anders gedacht, mit KI. Und über eine App ploppen dann Sprechblasen auf mit dem, was das Tier gerade sagt. Und jetzt kommt's. Es kostet nur $150. Und jetzt, Klammer auf, und spioniert wahrscheinlich auch noch zu Hause komplett deinen Haushalt und deine Bankdaten aus. Klammer zu. Aber es ist eine super, super tolle Sache. Made in China. Nein, Sabine, ich habe nicht aus Liebe ins Bett gemacht. Das war Rache. Das sind dann die Sätze, die dieses Gerät im Namen der Katze oder des Hundes für uns Herrchen und Frauchen übersetzt. Ich bin mir gar nicht sicher, ob ich das so genau wissen will, warum mein kleines Kätzchen in mein Bett gemacht hat. Aber China macht's möglich, dass wir das jetzt alles viel besser verstehen können. Ach, Freunde, ich freue mich auf die Zukunft. Es wird wunderbar. Gleich gibt's Hörerpost. Das ist ja die nahe Zukunft, die wir bearbeiten werden. Und da habe ich wieder eine wunderbare Zuschrift bekommen. Wer das ist, das erfahrt ihr gleich.
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Wir sind zurück an diesem Wochenende heute mit einer Zuschrift von Leandra. Sie möchte nämlich wissen, liebe Barbara, was für Strümpfe trägst du im Sommer? Oh, Leandra, das ist mal eine wirklich tolle Frage. Ich trage gar keine Strümpfe im Sommer und ich trage überhaupt nie Strümpfe. Ich trage auch nie Strumpfhosen und ich trage auch bei minus 20 Grad immer die gleichen kleinen Söcklinge. Ich habe gar nichts anderes. Ich habe ehrlich gesagt noch nicht mal eine eigene Strumpfschublade. Ich bediene mich immer an der Strumpfschublade meiner Tochter. Und deswegen nehme ich mir da jeden Morgen so ein paar ganz kleine Füßlinge raus. Egal ob Winter oder Sommer, und zieh die einfach an. Ich trage ja jetzt meistens Turnschuhe. Früher hatte ich ja immer Stöckelschuhe an, aber das mache ich jetzt irgendwie nicht mehr. Also insofern brauche ich jeden Tag Strümpfe, aber sie sind ganz klein. Es sind eher ganz, ganz, ganz kleine Minisöckchen. Ich hoffe, das hat deine Frage beantwortet, liebe Leandra. Hat sich sonst außer Leandra noch irgendjemand für meine Strumpf- und Sockensituation interessiert? Wenn nicht, dann tut's mir leid, aber dann könnte nächstes Mal ja wieder was Interessantes für euch dabei sein, wenn ihr mir ein paar andere Fragen einschickt. Dann beantworte ich eben die. In unserer App oder auf unserer Webseite gibt's die Möglichkeit dazu. Gleich gibt's hier sehr viel zu lachen und es werden viele Wörter in kürzer Zeit fallen. So viel kann ich euch schon mal versprechen, denn Maite Kelly ist extra angereist, um mit uns ein bisschen zu quatschen. Ja, und da könnt ihr euch vorstellen, geht's wild her. Sie kriegt gleich mal ein Frühstück von mir zum Aufwärmen und wie das klang, das hört ihr gleich.

0: Lieben, es ist soweit. Maite Kelly is in the house. Und ich kann euch jetzt schon mal sagen, sie ist gut drauf. Ja, sie ist sehr gut drauf. Wir werden vom Englischen ins Deutsche und vom Deutschen ins Englische und wir werden singen und wir werden lachen und wir werden frühstücken. Und damit fangen wir jetzt direkt erstmal an. Jetzt schau unsere bescheidenen Mittel an. Ich habe extra für dich anfertigen lassen Gurkensalat.
1: Wer hat gesagt, dass ich das mag?
0: Du hast letztes Jahr eine Gurkensalatphase gehabt, hast du irgendwo erzählt. Das habe ich recherchiert, liebe Maite.
1: Wirklich?
0: Ja.
1: Was für eine Recherche hast du gemacht?
0: Okay, da stand irgendwo, du hättest ein wahnsinnig viel Gurkensalat gegessen bei euch in der Familie und dann wäre
1: aber
0: das wieder abgelöst
1: so
0: worden. Sondern wie?
1: Ja, diese Kiste, diese japanischen, diese TikTok-Dinger. Das machen meine Kinder. Kennst du die?
0: Ich weiß, mit Sesam.
1: Die schneiden die so, dass man die so trennen kann und dann machen sie ich weiß nicht, was sie machen.
0: Ja.
1: Und dann war ich weiß nicht, was mit meinem Gehirn gemacht hat, aber ich war addicted.
0: Also gut, dann esse ich den. Da bin ich eh schon scharf drauf die ganze Zeit. Was willst du stattdessen? Croissant,
1: ja, wir haben
0: weißes
1: Frühstück.
0: Brötchen.
1: Ich denn, also du.
0: Nein, ich schmier das jetzt
1: rüber
0: für dich.
1: Ach so.
0: Brot getoastet?
1: Ganz ehrlich, was hast du noch?
0: Tomate, Gurke, Obst, Joghurt,
1: ich Philadelphia. Ich wollte einmal kein Diva sein, aber ich komme nicht drum herum. Guck mal, mit der Maske.
0: Jetzt sag es, komm, sag was. Ja, was hast du noch? Salami, Mortadella,
1: also,
0: Gouda.
1: Hast du kein Hummus oder irgendwas Veganes?
0: Hummus, warte, irgendwas Veganes.
1: Nein, ich
0: haben wir kein Hummus oder irgendwas Veganes?
1: Oh Gott, ich verarsche dich. Kennst du diese Leute, die sitzen im Café? Kennst du, wenn du mit denen sitzt? Und dann machen sie, ja, haben sie das und das
0: genau.
1: und das?
0: Genau, welche veganen Sachen können sie mir anbieten?
1: Es gibt dann, aber die gehen auch nur zu Locations, wo sie wirklich das alles haben. Und wenn du nicht so bestellst, dann stimmt was bei dir nicht.
0: Ach, jetzt wird's spannend. Maite Kelly ist gut aufgewärmt. Wir haben ein paar Stunden Zeit, um uns über ihre außergewöhnliche Karriere zu unterhalten. Und das werden wir auch tun. Bis gleich.

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1: Ich bin Gregor Jose Moser. Rund 15.000 Blutkonten.

0: Nervenkonserven werden täglich in Deutschland benötigt, vor allem für die Behandlung von Krebspatienten und Unfallopfern. Zum heutigen Weltblutspendetag ruft das Deutsche Rote Kreuz vor allem junge Menschen zur Spende auf. Aktive Spender werden immer älter und es kommen weniger junge Leute nach, heißt es. Die Zahl der Erstspender war zuletzt stark gesunken. Besonders knapp sind Blutkonserven während der Sommerurlaubssaison. Die Schweiz stimmt heute über eine umstrittene Initiative ab. Es geht darum, die Bevölkerung auf 10 Millionen Menschen zu begrenzen. Nun zeichnet sich aber eine klare Ablehnung ab. Umfragen zufolge sagen 55% der Schweizer nein. Sie wollen nicht, dass Asyl- und Familiennachzug weiter eingeschränkt wird, wenn die Bevölkerung wächst. US-Präsident Trump wird heute 80 und feiert das unter anderem mit Käfigkämpfen vor dem Weißen Haus. Bundespräsident Steinmeier hat Trump nun gratuliert und dabei an dessen Wurzeln erinnert. Dessen Großvater war aus der Pfalz in die USA ausgewandert. Solche Geschichten bereicherten beide Länder, so Steinmeier. Er wünsche Trump Weisheit, Zuversicht und die positive Kraft, die aus der Verfassung der USA erwächst. Heute Abend startet Deutschland in die Fußball-Weltmeisterschaft. Gegner in Houston ist der karibische Inselstaat Curaçao. Bundestrainer Julian Nagelsmann sieht sein Team für die WM gewappnet.
1: Sie haben sehr gut trainiert, viele Spiele in Folge gewonnen, machen sehr guten Eindruck aus, was die Stimmung angeht innerhalb des Teams. Und das ist dann aus Trainersicht immer das Entscheidende, ob man nervös ist oder nicht so nervös. Und Stand jetzt bin ich noch sehr ruhig. Ich freue mich auch extrem darauf, dass es losgeht.
0: Anstoß ist um 19 Uhr unserer Zeit.
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3: Heute erwartet uns Sonne und Wolken im Wechsel. Die Höchsttemperaturen liegen dabei zwischen 19 und 22 Grad. Außerdem wird es windig heute. Am Montag und Dienstag bleibt uns die Sonne auch erhalten. Morgen erreichen wir um die 20 Grad und am Dienstag sogar um die 25 Grad. Und ab Mittwoch erwartet uns dann wieder sonniges Hochsommerwetter.
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5: Herzlich willkommen, ihr Lieben. Toll, dass ihr heute eingeschaltet habt. Und es ist ja so eine aufregende Woche. Mein Gott. Die Fußball-WM ist endlich gestartet. Da haben wir ja ewig lange drauf gewartet. Alles steht momentan ja so ein bisschen im Zeichen des Fußballs. Und deswegen dachte ich mir, wir reden hier heute mal über was ganz was anderes. Nämlich mit unserem heutigen Stargast Maite Kelly. Die verbringt nämlich die nächsten Stunden mit uns. Und ich kann euch nur sagen, das läuft wie am Schnürchen. Ich möchte natürlich gleich zu Beginn des Gesprächs mal wissen, ob sie momentan datet. Weil man weiß ja gar nicht so richtig viel über die Gute. Aber bevor wir über das Datingleben von Maite reden, gibt es natürlich bei uns hier erstmal Musik. Viel Spaß!

0: Also ich freue mich auf mein heutiges Promi-Interview, weil mein heutiger Gast stand schon auf der Bühne mit exakt 10 Tagen. Ja, ihr habt richtig gehört. Ihr wisst ja, sie war ja ein sehr wichtiger Teil der Kelly-Family. Jetzt ist sie schon lange solo unterwegs und ist extrem gefragt.
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0: Man kann es bei dir kaum schaffen, eigentlich einen Einstieg zu finden, weil man musste eigentlich das Band kalt starten, weil wir quatschen natürlich schon vorher so viel, dass sich so eine Einführung für dich lohnt sich eigentlich gar nicht.
2: Kann auch ganz leise sein.
0: Das glaube ich dir, aber weißt du, wir laden dich ja nicht ein, dass du leise bist und ich glaube, du bist auch nicht ins Showgeschäft gegangen, um mal so richtig leise zu sein, oder?
2: Tatsächlich hat das Schicksal es für mich so auserkoren. Ich wollte eigentlich immer wegrennen vom Showbusiness. Ich wollte wirklich, weil ich von Natur, ich bin kein Exhibitionist. Ich bin ein offener Mensch, ja, aber I'm not an Exhibitionist. Und deswegen habe ich sehr, sehr lange damit gehadert. Sehr lange dagegen gekämpft. Ich, am liebsten würde ich wirklich zu Hause sitzen, nur schreiben, lass die anderen Mädels machen. Und sich
0: ja, aber das, kannst du, das machst du ja noch zusätzlich, dass du zu Hause sitzt und Lieder schreibst und die dann die anderen für dich performen.
2: Ja, ich arbeite an meiner Rente.
0: Und das funktioniert ganz gut, glaube ich.
2: Ja. Es gibt auch Lieder, die ich schreibe, aber ich weiß, das passt einfach nicht zu mir. Also ich mache immer, ich sag Songcouture. Also ich schneide am liebsten ein Kleid oder ein, also für mich ist ein Song wie eine zweite Haut. Und für Roland zu schreiben ist was völlig anderes als für eine Frau. Durch die Augen eines Mannes.
0: Für Roland Kaiser. Meine Mutter hat immer gesagt, die Musik von dem höre ich so gern, das ist immer so schön versaut.
2: Roland ist auch Erotik immer im Mantel der Liebe. Immer der Liebe ausgerichtet.
0: Ah, Erotik im Mantel der Liebe. Bräuchte ich jetzt gar nicht unbedingt. Ich will auch mal Erotik.
2: Papa, ich weiß nicht, wo ich dir da helfen kann.
0: Ich will auch mal Erotik im Mantel.
2: Der Erotik, einfach nur so.
0: Der Erotik, einfach nur so. Immer ständig diese Liebe, das ist auch immer so zeitaufwendig, weißt du? Man muss sich immer so viel Zeit nehmen für die Liebe.
2: Ja. Nee, daten ist anstrengend. Liebe ist nicht anstrengend. Ich finde daten, ich hasse daten, ich date nie.
0: Ja gut, aber irgendwie muss man ja wieder, also oder irgendwie muss man ja mal einen Einstieg kriegen, wenn man jetzt mal...
2: Ich habe das mal eine Zeit lang versucht.
0: Ja.
2: Meistens, man lernt jemanden kennen, er weiß, er will dich und dann ist man zusammen. Punkt. So war es bei mir immer. Und diese Datingphase, die man ja sich einredet, die man machen soll, die ging nie auf und irgendwann war es mir auch zu blöd. Es wäre zu viel. Ich hab die Zeit nicht dafür.
0: Pass auf. Ich bin keine Frau für eine Nacht. So viel Zeit habe ich gar nicht.
2: Nein, mein Dating geht ja nicht nur um das eine. Es geht um dieses ganze Gelaber davor. Und
0: allerdings finde ich, findest du nicht?
2: Checklist abgehen. Flag. Red Flags ist ganz neu. Diese Red Flags.
0: Nee, habe ich auch ganz wenige Red Flags. Da müsste ich ganz tief in der Tasche kruscheln, bis ich irgendwie.
2: Wenn man zusammen lebt.

0: finde
1: kommen
0: auch,
1: die Reflex, richtig das, zu gern. Wie so ein Pickel, der
0: so wächst. So ja, genau. Ja, aber ich finde schon, wenn man zusammen ist mit jemandem und dann guckt man zurück auf die Kennenlernphase, dann ist das schon immer toll. Ah, weißt du noch damals, da bin ich nicht mit dir nach oben gegangen oder weißt du noch damals, dann wird es das erste Mal so und dann waren wir essen und da hast du mir den Stuhl hingeschoben oder irgendwie so. Diese Geschichten sind dann schon schön. Dann denkt man sich manchmal, hätten wir uns doch in der Kennenlernphase noch ein bisschen mehr Zeit gelassen. Aber ich bin da auch nicht geduldig genug.
1: Es geht nicht darum. Es ist einfach nur, vielleicht weil ich eine Synästhetin bin, ich bin zu straight, zu ehrlich, war schon immer. Ich kann nicht lügen. Ich habe Schwierigkeiten, höflich zu sein, ist total schwierig. I'm very liebevoll. Ich kann auch sehr ernst sein, aber höflich sein ist für mich.
0: Also das heißt, wenn du gesehen hast, hier wird es nicht funktionieren, dann hast du das sofort abgebrochen.
1: Nee, bei dir ist, ich weiß, bei dir, it's fun. It's crazy, but it's fun.
0: Ja.
1: Aber diese Höflichkeit, den Weg zur Schule, die Kinder abholen, für mich, wenn jemand mich fragt, wie geht's dir, aber der meint es nicht so. Das ist für mich, wie antworte ich das jetzt? Das ist für mich, da bin ich als Nerd, weil ich bin halt ein Nerd, da bin ich, also vor 6000 Leute singen ist einfacher, als das so zu
0: als
1: antworten.
0: Eine Schulmutter zu treffen, kann ich total nachvollziehen.
1: Jetzt sind wir Mama, Schulmütter diskriminierend. Verstehst du meine? Like, how do I answer that? Und das musste ich lernen.
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0: Maite Kelly spielt in den größten Hallen ihre Konzerte. Allerdings hat sie jeden Tag auch Ängste, dass ihre Karriere vielleicht mal einen Knick bekommt. Und dieser Knick, der kommt aus einer völlig unvorhersehbaren Richtung. Welche das ist, das erzählt sie uns gleich.

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Ich hoffe, ihr macht euch ein schönes Wochenende. Willkommen zurück. Also in den nächsten Stunden wird es hier bei uns sehr lustig, weil ich habe Maite Kelly hier bei uns im Studio und das ist einfach eine absolute Rakete. Ich weiß nicht, wenn ich auf die Schlagercharts gucke, ist sie immer Platz 1 oder sie hat einen Song für jemanden geschrieben, der damit Platz 1 ist. Allerdings erzählt sie uns gleich, dass sie immer noch große Angst um ihre Karriere hat. Ja, was genau dahinter steckt, das soll sie uns gleich mal selber erzählen.

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0: Willkommen zurück. Ich habe heute eine spitzenmäßige Frau bei mir. Sie ist natürlich als Sängerin extrem erfolgreich, aber sie singt nicht alles selber, was sie schreibt, weil sie ist so produktiv. Sie schreibt auch für andere, zum Beispiel für Roland Kaiser oder für Giovanni Zarella.
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0: Du warst schon überall in deinem Leben. Weißt du, gegen dich ist ja sogar DJ Ötzi ein Newcomer. Also ich habe das Gefühl, du bist einfach so eine, du bist die graue Eminenz.

0: ohne grau zu sein, weil du einfach schon so been there, done that, ohne drüber zu reden. Du bist einfach so eine Instanz. Das finde ich total geil.
1: Ich bin ein Urgestein in Babyfresse.
0: So!
1: Mein Babyface macht es, dass man vergisst, wie lange ich das schon, mit dem Showbusiness mir überhaupt antue. Ich weiß selber nicht, warum ich das noch mache.
0: Naja, aber es wirkt

0: mit, weil vielleicht ist die Regenbogenpresse für mich auch hart und ich merk's gar nicht.
1: Also mein Hauptpublikum ist ja ein Publikum, der, na, nicht unbedingt, also die jungen Kids, die schauen das. Wenn's um Konzerttickets geht, ist so eine Zeile wie, sie dreht wieder durch, sie ist zusammengebrochen, weil es ist für eine Frau, überhaupt eine Arena zu füllen, ist 10-mal schwieriger für eine Frau als für einen Mann. Es gibt ja nur 4 Frauen, die Arenen spielen.
0: Du, Helene, Andrea Berg und es sind nur 3.
1: Es gab 4. Es gab 4 tatsächlich. Kerstin geht.
0: Kerstin Ott, ja.
1: Genau. Mhm. Und es ist so, dass man natürlich als Frau, die müssen das Gefühl haben, sie wird auf der Bühne stehen. Wenn ich ein Ticket kaufe, das ist ja viel Geld, ich spare mich dahin. Ich möchte zu 1000% sicher sein, dass sie da ist.
0: Das ist ja total interessant, so habe ich das noch nie gesehen.
1: Ich bin auch immer da. Aber wenn 1000 Schlagzeilen sagen, sie hat eine an der Klatsche, sie ist verrückt, sie ist das, das ist, was der alte chauvinistische Trick war, um Frauen ein Stück weit klein zu halten, dann hat das schon Konsequenzen. Mittlerweile immer weniger, weil mittlerweile ist es so, irgendwie kann doch an der Schlagzeile nicht was. Aber nach der Scheidung war das, nach meiner Scheidung war das wirklich, wirklich intensiv und es hat, ich würde sagen, es hat 20% meiner
0: Deine Geschwindigkeit und Freiheit weggenommen erstmal. Ja, aber das hast du dir dann natürlich wieder zurückgekämpft.
1: Ja, die Zeit.
0: Aber es wirkte nicht wie ein Kampf, weißt du?
1: That's my rock and roll. That's the swag. Aber ich werde es nicht verschönern. Es gibt keinen Tag, wo eine so eine Schlagzeile mir nicht das Leben schwieriger macht. Mein Leben wäre, wenn du einen anderen Sänger, egal welcher, in meinen gleichen Erfolgs einen männlichen nimmst und du guckst die Schlagzeilen dieses Mannes und die Schlagzeilen einer Frau, mittlerweile in jedem Business, da wirst du schon Unterschiede sehen und es, I do believe it does hinder a woman's business and a woman's autonomy and a woman's success.
0: Das ist ja total interessant, das habe ich noch nie so gesehen.
1: Und ich muss sagen, ich habe mich deswegen, ich bin genau wie du, ich habe mich nie darüber beschwert. Ich beschwere mich auch nicht mehr, because, you know, time is on my side. Aber wenn es um die jüngere Mädels geht, denke ich mir, Moment, this is gotta stop. No.
0: Aber du hast ja jetzt gerade ein neues Album rausgebracht. Mhm. Und jetzt pass auf, ich habe mir nämlich aufgeschrieben, dass das ein Frauenalbum eigentlich ist. Eine Liebeserklärung an Frauen. Und ich glaube, und das ist wirklich auch bei mir so, je älter ich werde, desto mehr werde ich zur Frau. Du warst doch auch eine, die früher lieber bei den Männern stand. Nee, so wie ich. Nee, ich wollte immer zu den Männern.
1: Wirklich? Nee, ich war immer eine Frau. Aber alles. Ich hatte immer eine Bande an Jungs als Clique, aber ich hatte sehr jung immer, meistens, weil ich Synästhetin bin, ich empfinde kein Neid auf andere Frauen. I don't have jealousy.
0: Mhm.
1: Und verstehe auch Neid nicht. Da ist wieder dieses leicht Nerdige in mir.
0: Mhm.
1: Und ich hatte immer, also ich war the fat girl.
0: Mhm.
1: Und ich war immer zusammen mit der schlanken, schönsten Mädchen als Freundin, weil wir waren die Einsamsten. Keiner wollte mit uns befreundet sein. Sie war zu schön, ja, und ich war sowieso zu fett. Diese Kombination, ey, die Sprüche, dick und doof, das war unser Soundtrack. Und somit war das, ich war immer a girl's girl, hatte leider nie so eine girl's clique, weil wir immer unterwegs waren. Und dann aber interessanterweise in der Mutterzeit, da hatte ich überhaupt keine Freundinnen.
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0: Warum ein kleines heruntergefallenes Vogelnest unsere Maite Kelly zum Weinen bringt, das erzählt sie uns in wenigen Augenblicken. Bis gleich.

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1: Ich bin Gregor Jose Moser. Es ist soweit. Bei der Fußball-WM in Nordamerika greift heute auch die deutsche Nationalmannschaft ins Turniergeschehen ein. Auftaktgegner ist der Inselstaat Curaçao. Fabian Schaffer berichtet.
2: Für die DFB-Elf soll nach den vergangenen beiden Weltmeisterschaften wieder der Erfolg zurückkehren. Sowohl 2018 in Russland als auch 2022 in Katar war bereits nach der Vorrunde Schluss. Bei der Mammut-WM jetzt scheint dieses Szenario allerdings unwahrscheinlich. Neben Neuling Curaçao geht's in der Vorrunde gegen die Elfenbeinküste und Ecuador. Anstoß heute in Houston ist um 19 Uhr unserer Zeit.
1: Unsere Nachbarn in der Schweiz entscheiden heute in einer Volksabstimmung darüber, ob ihre Bevölkerungszahl begrenzt werden soll auf maximal 10 Millionen Menschen bis 2050. Laut einer ersten Hochrechnung spricht sich allerdings eine deutliche Mehrheit gegen die Initiative der rechten SVP aus, wie das Schweizer Radio und Fernsehen SRF meldet. Wenn es auf die 10 Millionen zugeht, hätten nach Willen der SVP erst Asyl- und Familiennachzug eingeschränkt werden sollen und in letzter Konsequenz auch die Freizügigkeit für EU-Bürger. Wer den Stromanbieter wechselt, entscheidet sich immer öfter für Ökostromtarife. Gut 80% aller Stromverträge, die im laufenden Jahr über die Plattform Verivox abgeschlossen worden sind, waren Tarife mit 100% erneuerbaren Energien. Ein neuer Höchstwert, wie eine Auswertung der Funke Medien zeigt. Neben Umwelt- und Klimaschutz sind auch oft die günstigen Preise ein Grund. Marmelade darf ab heute auch Marmelade heißen. Deutschland setzt damit eine Richtlinie der EU um. Bisher durften nur Produkte aus Zitrusfrüchten als Marmelade bezeichnet werden, alles andere war Konfitüre. Und bei Honig müssen künftig alle Ursprungsländer angegeben werden.
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3: Heute erwartet uns Sonne und Wolken im Wechsel. Die Höchsttemperaturen liegen dabei zwischen 19 und 22 Grad. Außerdem wird es windig heute. Am Montag und Dienstag bleibt uns die Sonne auch erhalten. Morgen erreichen wir um die 20 Grad und am Dienstag sogar um die 25 Grad. Und ab Mittwoch erwartet uns dann wieder sonniges Hochsommerwetter.
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5: Ich wünsche euch ein wunderschönes Wochenende. Es ist ja aber auch also wirklich Grund dazu, sich zu freuen an diesem schönen Tag. Denn, also ich habe auf jeden Fall schon mal was beigetragen. Ich habe Waffeln gebacken für unseren heutigen Gast. Maite Kelly hat ja zugesagt, heute zu uns zu kommen. Und ich habe die beste Musik für euch rausgesucht. Auch darüber freue ich mich, denn die nächsten Stunden werden extrem unterhaltsam und sehr musikalisch. Und genau dazu kommen wir jetzt gleich. Aber dann erzählt uns Maite, dass ein Vogelnest sie zum Weinen gebracht hat. Es lohnt sich auf jeden Fall, dran zu bleiben. Baby!

0: Das große Promi-Interview der Woche geht jetzt hier bei uns weiter. Heute ist ja eine Frau bei uns, die es geschafft hat, ihre letzten 5 Alben alle in die Top 10 zu kriegen. Wie hat sie das nur gemacht?
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2: Jetzt sind meine Kinder groß, als 2, wirklich die zweite ist, macht die Oberstufe. Und es gibt ja auch dieses Empty-Nest-Syndrom.
0: Ja, wie empty wird denn dein Nest dann sein?
2: Die ist jetzt halb empty. Also wir hatten ich habe ja so eine mittlere Tochter, meine Josie, die ist ähnlich wie ich. Und dann sagte sie, Mama, also wirklich ein Jahr bevor Agnes ausgezogen ist, du bist ja so eine Mama, ne? So, du musst dein Nest-Ego abbauen.
0: Ach, dein Nest-Ego, okay.
2: Und ich, wie jetzt? Ja, du bist die Supermama hier im Matriarch und das machst du geil, aber wir werden bald ausziehen. Das musst du abbauen. Ja, lay it off.
0: Also die Kinder gehen natürlich aus dem Nest, sollen sie auch gerne so früh wie möglich oder so, wie es jeder braucht. Und dann ist es aber ja so, sie sagen, wir wollen jetzt auf eigenen Beinen stehen, aber gleichzeitig sollst du das Nest, also es ist zwar leer, aber du sollst es die ganze Zeit schick halten, weil sie wollen jederzeit natürlich wahrscheinlich die nächsten 20 Jahre ins Nest zurückkommen, in der gleichen Bettwäsche schlafen, es soll alles so aussehen und in den Schränken sollen immer noch die Sachen so sein. Und da ist dann immer die Frage, wenn dann die Kinder weg sind, hat man dann vielleicht irgendwie die Guts zu sagen, und jetzt ziehe ich nach Paris oder weißt du irgendwie so und verkaufe das Haus, weil dann sitzt du ja in deinem empty Nest und bist wahrscheinlich ziemlich großes Nest und alles ist total schick, aber alles auf Kinder ausgerichtet natürlich.
2: Ihre Ehrlichkeit war natürlich, als ich es dann angenommen habe, zuerst habe ich mich denen geweigert, gesagt, nein, das Haus wird immer hier so sein und so.
0: Ja.
2: Und dann saß ich wirklich im Garten. Meine Große hatte ich gerade neu
0: etabliert
2: ja. Im Ausland. Super schöner Sommer. Ich komme nach Hause, sitze im Garten. Ich muss auch sagen, ich habe einmal richtig dramatisch geweint. Nur einmal. Ich habe ihr geholfen einzurichten und alles war super. Und dann sagt sie, oh, Mama, es ist so schön. Ich bin angekommen. Und dann sagt sie, du kannst jetzt gehen. Ich gehe raus. So?
0: Ja.
2: Sie sagt, Mama, die Sachen brauche ich nicht. Gib mir den Karton.
0: Ja.
2: Ciao.
0: Ciao.
2: Dreh sich um, hat den Schlüssel, macht auf. I love you, Mom. Wir sehen uns. Kate und ich stehe gedrüppelt mit so ein paar alte Kindersachen von ihr.
0: Ja.
2: Und ich laufe zum Auto.
0: Ja.
2: Ein Scheiß.
0: Ja.
2: Mach das Auto an und weißt du was? Ein Song kam. All by myself.
0: Ja.
2: Ich habe diesen Song immer gehasst.
0: Ja.
2: Und in dem Moment, ich so, ich fahre, es regnet in Strömen.
0: Ja.
2: All by myself.
0: Ja.
2: Ich strömte genau so wie der Regen mit.

0: Und dann einmal richtig ausgeholt. Und weißt du, was ich hatte? Wirklich wie im Film, das hatte ich in meinem Leben noch nie. Alle Flashbacks kamen, die ersten Schritte. Wirklich, da kam mein, da sich mein synästhetischer Gehirnhälfte so richtig durch. Mhm. Erste Schritte, erste Schultag, erste Geburtstag, 10. Geburtstag, Kommunion. Wirklich Flashbacks. It was too much to bear. Und ich habe Gott sei Dank nur einmal durchgeholt. Dann kam ich nach Hause, sitze im Garten.
1: Ja.
0: Ich sehe ein Taubennest auf dem Boden. Mhm. Ein Riesennest auf dem Boden, komplett kaputt. Ich denke, das ist mein Nest. Und dachte mir so innerlich, so, Josie, mein Nest-Ego liegt auf dem Boden, so voll im Self-Mitleidssumpf. Sitzt da und dachte, meinte, du warst eigentlich niemand, der sich selbst bemitleidet. Mhm. Du sitzt hier in einem riesen, wunderschönen Garten. Du hast eine Villa als Haus.
1: So.
0: Und jetzt, du warst mal auf der Straße. Weißt du, du hattest Löcher in deinen Schuhen und du sitzt hier und bemitleidest deinen eigenen Nest-Ego. Are you stupid? Und dann kam ein Gedanke, Moment, die Vögelchen fliegen raus. Und wo ist die Mama? Die ist auch weggeflogen.
1: So.
0: Und dann dachte ich mir, I like that idea.
1: Ja.
0: Dann kam eine tolle Autor, mit der ich zusammenarbeite für die Show. Und wir haben über dieses Bild vom Leuchtturm. Mhm. Und da habe ich gedacht, okay, es gibt kein Nest mehr. Den baue ich wirklich ab. Ab jetzt habe ich einen Hafen. Ich baue einen Hafen und bin ein Leuchtturm.
1: Super.
0: Das heißt, sie kommen nach Hause.
1: Ja.
0: Es war stürmisch vielleicht. Ein paar Löcher in den Segeln. Oh, wird geflickt. Raus.
1: Super.
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3: Maite Kelly und ich, wir sprechen gleich über die Kochbuchfalle und wir erfahren, warum sie sehr viele hochbezahlte Werbedeals einfach ablehnt. Tja, sie hat auch eine Erklärung dazu. Es lohnt sich.

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Ich wünsche euch ein spitzenmäßiges Wochenende. Wir haben ja schon sehr viel gute Musik gehört, so soll es auch sein. Und natürlich auch schon die ein oder andere Geschichte von Maite Kelly gehört. Die ist ja heute unser Gast. Und in wenigen Minuten sprechen wir mit ihr über die berühmte Kochbuchfalle. In die sind wir beide noch nicht getappt. Wir reden über Werbedeals und wir erfahren, warum sie so viele von diesen Werbedeals bisher abgelehnt hat. Also es lohnt sich, dran zu bleiben.

0: Mein heutiger Gast hat, ach, das klingt so schön, Millionen von Platten verkauft. Ich wünschte, das könnte man über mich auch sagen. Sie füllt die größten Hallen und da gibt es nicht viele Frauen, denen das gelingt. Und sie trägt mehr coole Outfits als jede andere Frau in der Showbranche.
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0: Guck dir bitte einmal diese Waffel an. Was steht da drauf?
2: Wann kommt man dazu, sowas zu erleben?
0: Ja, du hast schon recht. Also was steht da drauf auf dem Schild? Kannst du es lesen mit
2: Brille? Aus Dinkel gebaut steht da drauf.
0: Aus Dinkel gebaut. Ist das eine Anlehnung an den Song von dir? Aus Liebe gebaut? Aus, ja. Nee?
2: Also ich habe auf jeden Fall kein Dinkel-Wording in meinem Album.
0: Wann schreibst du endlich einen Song über Dinkel? Fragen sich unsere Zuhörerinnen.
2: War vielleicht irgendwann so ein Dinkel-Sauerteig-Buch, aber
0: ein Kochbuch hast du noch nicht rausgebracht, oder?
2: Nee, das Geld habe ich jetzt noch nicht gebraucht. Nee, ich sag dir warum. Das sind ja so Trends. Es gab ja auch so eine Phase, haben sich auch jede Dritte hat sich Moderatorin genannt, der gar nicht moderieren konnte. Und jetzt ist gerade so eine Phase von diesen ganzen Kochbüchern.
0: Ja, immer Kochen ohne Zucker oder Backen ohne Fett oder irgendwie sowas. Ja.
2: Und ich kenne die Leute und ich weiß, die haben noch nie irgendwie irgendwas in der Küche angefasst.
0: Wir haben ja so Kolleginnen, die machen dann plötzlich so ein Kochbuch und dann denkst du dir, ach.
2: Aber weißt du, das Schlimmste ist, ich will ja keinen Namen sagen, das sind die wirklich am wenigsten irgendwie was in der Küche machen, bringen auch noch die erfolgreichsten.
0: Ja.
2: Bestseller-Spiegelliste Nummer 1. Mhm. Und weißt du, was geil ist? Die kommen aus der Nummer nicht mehr raus.
0: Ja, das stimmt.
2: Die machen es erstmal.
0: Jetzt musst du beständig deine liebsten Rezepte und so und du weißt gar nicht so ganz
2: das
0: genau.
2: Das Geile ist, die machen es einmal für Kohle, dann läuft das Ding gut,
0: ja.
2: Haben natürlich nicht gemerkt, haben das Kleine im Vertrag nicht gelesen, dass es natürlich weitergehen muss.
0: Mhm,
2: das heißt, die müssen noch ganz lange lügen.
0: Ja, das stimmt.
2: Und weißt du, lügen kann man ganz kurz. Also ich kann gar nicht lügen, das ist mein Problem.
0: Mhm.
2: Aber ganz lange lügen. Weißt du, wie anstrengend das ist? Und ganz ehrlich, irgendwann lohnt sich kein Geld der Welt dafür, dass
0: da
2: du
0: hast
2: die ganze
0: du denkst, total
2: du musst
0: recht.
2: Ja jede Lüge merken.
0: Man erstarrt zu so einer Maske. Also deswegen.
2: Ach, ich meine, ich bin sowieso jemand, dadurch, dass ich sehr viel singe, bin sehr dramatisch auf der Bühne. Weil auf der Bühne, weißt du, du benutzt deinen Körper die ganze Zeit. Und ich bin sowieso eine Halbtirolerin. Das heißt, ich bin eigentlich eine blonde Italienerin.
0: Mhm.
2: Und es wird mir immer vorgeworfen, die ist so dramatisch. Ich tue ja schon alles dafür, dass es eben so nicht ist. Das gelingt mir aber einfach nicht.
0: Ja.
2: Und wenn ich jetzt auch noch lügen würde, das wäre ja... Aber ich gebe es zu, es gab Zeiten nach der Kelly Family, das Fake it till you make it, weißt du?
0: Mhm.
2: Aber da war wenigstens was Ehrliches dabei. Da habe ich wirklich das Geld gebraucht.
0: Und du warst, das war existenziell. Dann
2: ja,
0: ist
2: genau,
0: es was anderes.
2: Dann ist was
0: genau.
2: Anderes. Da ist
0: finde ich auch.
2: Ist immer noch, aber wenn du das Geld nicht brauchst...
0: Nee, das
2: und
0: ist
2: du
0: das.
2: Hast dich irgendwie einreden lassen,
0: ja.
2: Dann wirklich... Und dann kommt sogar mein eigener Song ins Spiel... Dann denke ich ja, warum hast du nicht Nein gesagt?
0: Ja, und da kommt natürlich auch unser Instagram auch irgendwie zum Tragen, googeln. Weil ich ja nur Leute sehe, die ganze Zeit Sachen hochhalten und irgendwie alles ist das Tollste und das ist die schon tollste und die tollste Creme und das ist die tollste so und hier kann ich mir einen super Shake machen und so. Und dann denke ich mir immer, das hinterlässt auch Spuren irgendwann auf der Seele.
2: Ich mache schon Werbung.

0: Bei mir muss es immer ein Connection haben zu meinem Leben. Wo ich sage, ja, das passt zu meinem Leben, zu meinen Werten, dann kann ich es auch.
1: Mhm.
0: Aber ich habe viele Werbedeals abgelehnt. Du wahrscheinlich ja auch.
1: Na klar.
0: Wo ich gesagt habe, wie soll ich das, weißt du?
1: Es gibt einfach so Möbelhäuser, von denen ich weiß, dass ich da niemals reingehen würde. Und dann ist es einfach doof. Dann weiß ich

0: in einem will schreien, nichts, nichts, alles ist scheußlich. Und stattdessen muss man sagen, ach, ich weiß gar nicht, wo ich anfangen soll. Und deswegen, no, no, no, no, no, no, no, no.
1: Aber ich glaube, das ist, ich meine, einerseits auch nicht verwerflich. Like I said, weißt du, in einer Zeit, wo du wirklich, wo du das Geld gebraucht hast,
0: ja,
1: da war das Faken, das war ehrlich, da war Ehrlichkeit dabei.
0: Ja.
1: Aber ich merke, es tut gut, immer mehr nur das zu machen, where I believe myself,
0: mhm, ja,
1: wo ich mich, mir selber auch dabei glaube.
0: Ja.
1: Und auch vielleicht auch das Vertrauen zu haben, ich halte es jetzt aus.
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3: Also hier wird's gleich wirklich lustig, weil Maite Kelly erzählt uns von ihrem ersten First-Class-Flug. Ist ein bisschen ausgeufert. Die ganze Geschichte gibt's hier bei mir. See you.

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1: Ich bin Gregor Jose Moser. Nur noch wenige Stunden, dann steigt die deutsche Nationalmannschaft endlich in die Fußball-WM ein. Es geht um 19 Uhr gegen WM-Neuling Curaçao. Mehr von Thomas Bremser.
2: Um 12 Uhr mittags wird das Spiel hier in Houston angepfiffen, in einem Footballstadion. Der frühe Anpfiff sei gut für das Team, sagt Julian Nagelsmann, besser als bis zum Abend im Hotel abzuhängen. Die Stimmung in der Stadt friedlich, viele deutsche Fans sind hier, aber auch Anhänger aus Curaçao. Das deutsche Team kann personell aus dem Vollen schöpfen, heißt auch,

0: Manuel Neuer gibt sein Comeback nach seinem eigentlichen Rücktritt vor rund 2 Jahren.
1: In der Schweiz wird es vorerst keine Obergrenze für die Bevölkerungszahl geben. In einer Volksabstimmung hat eine Mehrheit von rund 55% diesem Vorstoß der rechtskonservativen SVP eine Absage erteilt, wie aktuelle Hochrechnungen zeigen. Die SVP wollte die Bevölkerungszahl bis 2050 auf 10 Millionen begrenzen. Es wäre dann auch für Deutsche schwieriger geworden, in der Schweiz zu leben und zu arbeiten. Rund 15.000 Blutkonserven werden täglich in Deutschland gebraucht, vor allem für die Behandlung von Krebspatienten und Unfallopfern. Zum heutigen Weltblutspendetag ruft das Deutsche Rote Kreuz vor allem junge Menschen zur Spende auf. Aktive Spender werden immer älter und es kommen weniger junge Leute nach. Besonders knapp sind Blutkonserven während der Sommerurlaubssaison. Der neue FDP-Chef Kubicki hat eine Kooperation mit der AfD erneut kategorisch ausgeschlossen. Niemand bei klarem Verstand in der Freien Demokratischen Partei denkt über irgendeine Form der Zusammenarbeit mit der AfD nach oder hat das jemals getan, sagte der 74-Jährige auf einem Landesparteitag in Schleswig-Holstein.
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3: Heute erwartet uns Sonne und Wolken im Wechsel. Die Höchsttemperaturen liegen dabei zwischen 19 und 22 Grad. Außerdem wird es windig heute. Am Montag und Dienstag bleibt uns die Sonne auch erhalten. Morgen erreichen wir um die 20 Grad und am Dienstag sogar um die 25 Grad. Und ab Mittwoch erwartet uns dann wieder sonniges Hochsommerwetter.
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5: Ich grüße euch ganz, ganz herzlich. Wir sind mittendrin im Juni und die Fußball-WM hat begonnen. Also bei uns hier stehen alle Kopf in der Redaktion aus genau diesen Gründen. Sommer, Fußball und Maite Kelly ist heute unser Gast. Also die Frau ist der Hammer und sie hat mir natürlich schon von ihrem Datingleben erzählt und von der Yellow Press und gleich erzählt sie uns von ihrem ersten First-Class-Flug. Ja, es ging nach Amerika und da ist alles ein bisschen eskaliert. Vorher gibt's aber Musik. Viel Spaß!

0: Das große Promi-Interview der Woche geht weiter. Wir sind heute hier im Studio mit einer ganz, ganz tollen Frau, die schon im zarten Alter von 11 Jahren ihren ersten Hit geschrieben hat.
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2: Was hast du denn für Nerdiness?
0: Ich werde jetzt auf so eine seltsame Art und Weise sparsam. Also ich kriege jetzt so Sachen, dass ich so denke, dass ich dann so einen Käse nochmal so auf den Tisch lege, wo der Rest meiner Familie sagt, können wir den wegwerfen bitte? Und ich sage, der geht noch. So eine Manie, dass ich immer so, also ich fahre dann mit dem Einkaufswagen bis zum Kofferraum, weil ich keine Papiertüte kaufen will oder keine Plastiktüte oder so. Also ich kriege jetzt so ganz komische, spleenige Sachen irgendwie so.
2: Macht es dir Angst?
0: Nee, aber ich glaube, es ist meine natürliche Art und Weise, wie ich gegen meinen, sage ich mal, also weil man könnte ja jetzt auch so sagen, ach, alles ist scheißegal und jetzt lasse ich es krachen und ich leiste mir alles und so und ich versuche da immer so gegenzusteuern.
2: Na, ich merke das, bei mir ist es so, dass ich weigere mich, dass Leute immer meine Sachen tragen. Es passiert ganz schnell. Man hat ja oft dann
0: ja,
2: abgeholt
0: so, ja.
2: Und der Fahrer, ne? Ich meine, ganz ehrlich, das Leben zwischen Mutter und hier Maite Kelly sind zwei völlig andere Welten.
0: Ja,
2: ne? Als
0: ja.
2: Mutter, ich trage die Sachen. I'm the servant, weißt du? So. Mhm. Und sobald ich dann auf einmal Maite Kelly bin, kommt ein Fahrer, das wird ja meistens geschickt von der Firma, um abzuholen, damit ich wirklich ankomme.
0: Ja.
2: Und dann tragen sie alles und so. Ich habe mich immer schon auch als junges Mädchen geweigert, alles von mir tragen zu lassen, weil ich gemerkt habe tatsächlich, dass gewisse Menschen um mich rum, ich will keinen Namen sagen, die ließen sich von alles tragen und das war mir so unangenehm.
0: Ja, total.
2: Und man sagt so,
0: manchmal bieten einem dann auch so süße Mädels, die einen abholen, sagen, dann soll ich dir den Koffer nach oben tragen. Sag ich, ja, so weit kommt es noch, dass du meinen Koffer trägst. Ja.
2: Aber ich merke schon, was ich mir jetzt schon gönne, und das ist ganz neu, also ich finde schon, dass ein bisschen Beinfreiheit in der Business Class, in so, ich will keinen Namen sagen, Fluggesellschaften, wo wirklich so,
0: ja,
2: ich habe kurze Beine.
0: Ja.
2: Wo man so sitzt und man, ich meine, ich kriege sonst immer so ein bisschen so klaustrophobische Gefühle.
0: Ja, ja.
2: Also da mittlerweile sage ich, nee, früher war ich immer nur Economy, aus dem gleichen Grund wie du. Und mittlerweile sage ich, I'm getting too old to suffer. Ich will nicht immer nur leiden. Ich will vielleicht auch mal ganz kurz die Beine
0: ausstrecken
2: und nachher nicht 3 Lymphenmassagen haben um das Wasser.
0: Ja, der Stau. Weißt das du? Ist ja alles wieder, das hast du, zieht solche Folgekosten nach sich. Du hast völlig recht.
2: Weißt du, meine, das ist neu, dass ich mir dann pointiert sage, da gönne ich mir den
0: Luxus. Kann ich total verstehen. Kann ich total verstehen.
2: Ich hatte zum ersten Mal in meinem Leben First Class nach Las Vegas. Hat man mir geschenkt von meinem Veranstalter. Es war ein Geschenk nach der erfolgreichen Tour. Gut, er hat es irgendwie hinbekommen, die Sponsor. Keine Ahnung, wie es mir wird.
0: Whatever.
2: Mein erstes First Class.
0: Das ist natürlich der Hammer.
2: Ich war so offen high.
0: Ja, und weißt du,
2: ich lag da mit Champagner.

0: Ja, klar. Und dann rollen einem immer die
1: Kaviar-Kügelchen.
0: Ja, ja, ja, ja.
1: Die Kekse, oh, die Chips.
0: Ja, bin einmal in ein Privatjet geflogen, vor Jahren. Und dann, da hat der Pilot zu mir gesagt beim Einsteigen, ich sehe schon, Sie fliegen sonst nie privat, gell? Und so, weil ich mich die ganze Zeit vor diesem Flugzeug selbst fotografiert habe, dann hat er so zu mir gesagt, geben Sie den Fotoapparat her. Ich mache ein Foto von Ihnen vor dem Flugzeug, weil das kann ich ja nicht mit anschauen. Weil ich habe da selber so gestanden, immer versucht, dieses Flugzeug damit drauf zu kriegen. Ja, total aufgeregt.
1: Hier, füll nach. Ja. Und das, was ist das? Ja, ich nehme alles.
0: Ja, und der Kaviar rollt immer bei so einer unruhigen so Landung, Kaviar, rollt der einem so von der, ja, rollt einem von der Gabel runter.
1: Aber ich glaube, der Tag, wo man das dann nicht genießen kann,
0: ja,
1: dann muss man sich fragen. Und dann verstehe ich, warum du sagst, okay, let's get back to,
0: ja,
1: to groundedness.
2: Ja. 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
0: Maite Kelly verrät uns gleich ihren Trick gegen unangenehme Umarmungen. Und dieser Trick, der riecht ziemlich teuer. Es lohnt sich, dran zu bleiben.

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freue mich, dass ihr heute Radio hört. Herzlich willkommen zurück. Ja, es lohnt sich extrem. Ich habe nämlich Maite Kelly eingeladen und das wollt ihr einfach nicht verpassen. Jetzt ist sie 46 Jahre alt und steht auch schon seit genau 46 Jahren auf der Bühne. Und sie kennt sich natürlich aus mit Fans. Mein Gott, ich meine, sie als Kelly-Family-Mitglied weiß natürlich, wie innige Umarmungen von Fans so laufen. Und das läuft nicht immer gut. Aber sie hat einen Trick, den sie anwendet, wenn es mal ein bisschen unangenehm wird. Die ganze Geschichte gibt's gleich bei uns.

0: lieben. Also, ich glaube, meinen heutigen Gast, den kennt ihr sicherlich natürlich als Sängerin, aber sie ist auch Kinderbuchautorin und sie saß schon in der Jury von DSDS.
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0: Jetzt pass auf, jetzt kommt das Spiel.
2: Sorry.
0: Wir haben ein kleines Problem, wir sind Barbaras Redaktion. Das ist aber nicht das Problem, wir können alle nur ganz schlecht Nein sagen. Ihr müsst uns helfen, deswegen spielt ihr heute Warum haben wir nicht Nein gesagt? Wir haben verschiedene Situationen gesammelt, in denen wir eigentlich gerne Nein gesagt hätten. Vor euch stehen Schüsselchen mit Zettelchen. Bitte zieht abwechselnd und sagt uns, wie kommt man elegant aus der Nummer raus? Wie sagt man stilvoll Nein? Wir sind
2: also
0: gespannt.
2: Wir tun so, als würden wir es jetzt erleben.
0: Keine Ahnung, wir ziehen jetzt hier, zieh du mal einen Zettel. Warte, okay, hier steht drauf, jemand will dich zur Begrüßung umarmen, den du kaum kennst. Was machst du? Also ich würde jemanden umarmen sowieso, ich sag da nicht.
2: Ich tue das nicht, weil die Leute haben das Gefühl, sie kennen mich sehr gut.
0: Ja.
2: Weißt du warum? Bei mir ist es passiert. Peinlich ohne Ende. Du weißt doch, dein Kollege Thomas Gottschalk.
0: Ja.
2: Der hat ja auch so eine Art, wenn er bei Wetten, das rausgeht, dass er immer so macht.
0: Ja.
2: Das heißt, würde er dich umarmen wollen.
0: Ja.
2: Sag ihm das nicht. Ich hoffe, er hört das nicht, Thomas. Wirklich kein Scheiß. Ich sah ihn mal in der TV-Show und bei mir war instinktiv dieses Hallo Papa, also das Gefühl von Hallo Onkel.
0: Hallo Onkel Tommy.
2: Dabei hat er gar nicht die Arme so ausgestreckt. Aber man kennt ihn so sehr. It's an iconic move.
0: Und dann?
2: Thomas ist nicht nur diese Locken.
0: Ja.
2: Sondern er kommt raus.
0: Macht
2: Servus.
0: So. Ja, natürlich.
2: Hi.
0: Ja.
2: Wie ist eine Umarmung, weißt du?
0: Ja.
2: Like Jesus.
0: Und dann bist du gleich auf ihn zugerannt.
2: Und ich war kurz davor so, und dann war ich so,
0: nee, doch nicht.
2: So. Und dann habe ich gedacht, wow, wenn Menschen auf der Straße mich umarmen wollen, ist, weil sie das Gefühl haben, so wie ich.
0: Ja, klar.
2: Sie kennen mich.
0: Du bist
2: mich.
0: Dann Thomas Gottschalk.
2: Und dann

0: mache ich das auch.
1: Wir machen das, liebe Redaktion. Wir sagen nicht Thomas, nein.
0: Aber ich denke mir, okay, dann a hug.
1: Nein, sehe ich genauso.
0: Eine Frage jetzt ganz, kann man jetzt be honest. Es gibt ja manche, die kommen.
1: Ja.
0: Und sagen wir so, vielleicht sind sie ja nicht so hygienisch gewappnet.
1: Ich mag ja, wenn jemand seine ganz nasse Achsel, also kennst du Männer, die sehr durchgeschwitzt sind, das Hemd, die aber viel größer sind als wir und die einem dann den Arm über die Schulter legen und dann ruht ihre ganz nasse Achsel, durchgeschwitzt, direkt auf deiner meist nackten Schulter, weil du so eine Klamotte anhast.
0: Let's be honest, this is the challenge.
1: Ja.
0: Wie sagt man da nein?
1: Da beuge ich mich nach vorne.
0: Das Schweiß über dich dann.
1: Da winde ich mich so ein bisschen nach vorne oder ich drehe mich so seitlich oder ich nehme seine Hand und lege sie irgendwo anders hin irgendwie. Also ich habe ja genug Platz. Aber also da muss ich sagen, die nasse Achsel auf meiner Schulter, das finde ich grenzwertig. Auf der anderen Seite, ich bin auch so, die Leute freuen sich so. Ich kann da nicht so gut bremsen.
0: Ich kann es auch nicht.
1: Nein, das ist mir auch egal, weil ich mir denke, bis ich das jetzt erklärt habe, ist der doch schon längst mit seinem Foto glücklich wieder zu Hause.
0: Ich denke mir auch, was ich mache tatsächlich, ist, ich spreche mir halt einfach vorher eine halbe Flasche wegen diese Einzelnen. Ist ja nicht oft und dafür kann keiner was. Das kann mir ja auch passieren.
1: Ach, dann sprühst du?
0: Ich sprühe alles hier.
1: Mit Parfum?
0: Mit völlig überteuertem Parfum. Und weißt du, was die Leute jetzt alle sagen? You smell so good. Aber es geht gar nicht darum, dass ich gut rieche. Es ist einfach nur
1: als Schutz, wie so eine Schutzwolke.
0: Einfach damit ich auch nichts faken muss.
1: Ja, ja.
0: Ich will auch nicht in dem Moment sagen, sondern ich will immer noch sagen, hey, come here.
1: Ja. Ach, das ist ja cool. Okay.
0: Dann ich mache hier full on. Und Shoulderpads. Hol dir einfach, lass dir Shoulderpads einbauen. Shoulderpads sind super.
1: Halten auch nochmal ab.
0: Hatte ich letztens nicht, aber egal. Aber ich sprühe mir das so richtig rein. Mhm. Das hilft mir, weil ich habe auch lange überlegt, wie mache ich das?
1: Mhm.
0: Because there's nothing more beautiful than somebody wanting to hug you.
1: Ja, eben, finde ich ja.
0: Was ist schlimmer, ein Hasskommentar oder ein Hug?
1: Ja, warte mal ganz kurz. Also da wollte ich nochmal sagen, wir sagen nicht nein zu einer Umarmung.
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1: Maite Kelly besucht ein Café und dann eskaliert's komplett. Was genau passiert ist, soll sie uns mal selber erzählen.

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1: Ich bin Gregor Jose Moser. Die Vorfreude steigt, denn das Warten hat bald ein Ende. Heute Abend startet Deutschland in die Fußball-Weltmeisterschaft. Gegner in Houston ist der karibische Inselstaat Curaçao. Bundestrainer Julian Nagelsmann sieht sein Team für die WM gewappnet.
2: Sie haben sehr gut trainiert, viele Spiele in Folge gewonnen, machen einen sehr guten Eindruck aus, was die Stimmung angeht innerhalb des Teams. Und das ist dann aus Trainersicht immer das Entscheidende, ob man nervös ist oder nicht so nervös. Und Stand jetzt bin ich noch sehr ruhig. Freue mich auch extrem darauf, dass es losgeht.
1: Anstoß ist um 19 Uhr unserer Zeit. Die Schweizer wollen keine Bevölkerungsobergrenze. Das ist das Ergebnis einer Volksabstimmung. Hochrechnungen zufolge hat sich eine Mehrheit von rund 55% gegen eine Initiative der rechtskonservativen Schweizerischen Volkspartei SVP ausgesprochen. Bei einer Annahme wäre es auch für EU-Bürger schwieriger geworden, in die Schweiz zu ziehen. US-Präsident Trump wird heute 80. Bundespräsident Steinmeier hat ihm nun gratuliert und dabei an dessen Wurzeln erinnert. Trumps Großvater war aus der Pfalz in die USA ausgewandert. Solche Geschichten bereicherten beide Länder, so Steinmeier. Er wünsche Trump Weisheit, Zuversicht und die positive Kraft, die aus der Verfassung der USA erwachse. Bundesdigitalminister Wildberger von der CDU steht in der Kritik, weil er laut einer Zeitrecherche Reden und Gastbeiträge mit Hilfe von KI geschrieben hat.

0: haben soll. Das Ministerium hat das der deutschen Presseagentur bestätigt und verteidigt den KI-Einsatz. Wildberger nutze KI unterstützend aus Überzeugung, weil Deutschland den Umgang mit KI schnell lernen müsse.
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2: Heute erwartet uns Sonne und Wolken im Wechsel. Die Höchsttemperaturen liegen dabei zwischen 19 und 22 Grad. Außerdem wird es windig heute. Am Montag und Dienstag bleibt uns die Sonne auch erhalten. Morgen erreichen wir um die 20 Grad und am Dienstag sogar um die 25 Grad. Und ab Mittwoch erwartet uns dann wieder sonniges Hochsommerwetter.
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4: Ich hoffe, eure Arbeitswoche ist rum und ihr könnt es euch so richtig gut gehen lassen. Willkommen zurück in unserer Show und hier beim großen Promi-Interview. Da geht's gleich noch richtig rund. Maite Kelly ist ja heute unser Gast. Ich habe frische Waffeln gebacken. Und die sind heute gut. Oh, und dazu gibt's ja auch immer Vanillesoße und Himbeeren und Physalis. Da knacken die Kerne so schön zwischen den Zähnen. Gleich bleiben wir beim Thema Essen. Maite war nämlich mit ihrer Tochter in einem Café und dann ist die Situation völlig aus dem Ruder gelaufen. Es ist sogar zum Streit gekommen. Was genau ist da passiert? Das erzählt sie uns in wenigen Augenblicken, aber vorher gibt's Musik.

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2: Was hast du denn gelernt? Also was ist heute besser?
3: Das Nein sagen. Ich gebe dir ein Beispiel. Ich stehe beim Starbucks und mittlerweile nach Corona hat man ja einen sehr gesunden Abstand so. Meine Tochter kommt, sie ist Studentin, sie hat auch nur so ein gewissen Budget.
2: Mhm.
3: Und natürlich in so einem Starbucks kostet so eine Latte 9 € oder so. Also auf jeden Fall ist es sehr viel Geld.
2: Ja.
3: Und da dröhnt die Musik, da dröhnt der Kaffeemaschine, alles ist laut. Ich stehe mit meiner Tochter und dann sagt sie, oh Mom, oh mein Gott, they have a Kokosmilch Matcha Latte. Das ist viel zu viel Geld, aber egal, Mom. Ich zahle ja, deswegen, I sponsor you, Mama sponsoring, ja?
2: Ja.
3: Oh Mom, you're the best. Can we get an XL? Ja, we're gonna get an XL.
2: Ja.
3: Die freut sich wie so ein Kind. Wir freuen uns wie so kleine Mädchen, weißt du, so.
2: Mhm.
3: Dreht sich so ein älterer Herr, er dreht sich mit einer ganz komischen Aura, lächelte und sagt, ihr habt euren Spaß auf Kosten meiner Ohren.
2: Hat er gesagt? Oh.
3: Und dann habe ich gesagt, oh, wollen Sie mitreden?
2: Ja.
3: Wollen Sie auch Spaß haben? Nein, mir wäre es lieber, ihr wärt leise.
2: Okay.
3: Und dann habe ich gesagt, ja, weil wir in Deutschland sind.
2: Ja, ja.
3: Und das verboten
2: ist. Ja, es ist wirklich ein bisschen deutsch, gell?
3: Und dann sagte er, weil sie kam gerade aus dem Ausland und das ist ja total. Mhm. Und dann sagte er, ja, wir sind in einem freies Land. Und ich so, eben.
2: Ja.
3: Wir sind in ein freies Land. Und deswegen, wenn es Ihnen so stört,
2: ja,
3: es gibt AirPods.
2: Ja.
3: Oh nein, und dann macht er noch einen dazu, macht er so, pssst, so zu mir. Und dann habe ich gesagt, no. Da war ich richtig ernst. No, we're not gonna be quiet. It's over. It's over. The days where you're gonna tell us women,
2: ja,
3: when to be happy and not,
2: ja,
3: are over.
2: Und meinst du, er it's übersetzt done noch, oder?
3: Er hat auch Englisch gesprochen. Er war ein gebildeter Mann.
2: Ja, okay.
3: Guck, wirklich, er starrte sein Gesicht, wie so, als wäre ein Facelift ihm gerade passiert vor Angst. Und er dreht sich um und er hörte natürlich mit. Er sagte sogar, ich habe ja meine Ohren.
2: Hm.
3: Und dann dreht er sich um. Und dann stand ich da und ich hab's, früher hätte ich wahrscheinlich gesagt so, okay, Agnes, komm, wir gehen woanders.
2: Ja.
3: Ich hätte klügere gibt nach. Nee, ja, so ein Scheiß, ich will gar nicht mehr so klug sein. Ich will nicht mehr nachgeben.
2: Hm.
3: Und Josie hat was gesagt, die sagte, Mom, das ist die Wunde eurer Generation,
2: mhm,
3: dass ihr das so hinnimmt mit der Erniedrigung von Männern.
2: Ja.
3: Von toxischen Männern und von toxischen Frauen. Und ich dachte mir so, you're right.
2: Ja.
3: That's true. Und dieser Mut, den meine Kinder mir machen, ich merke, das gibt mir Flügel, wo ich sage, you know what? You're right.
2: Ist das auch ein Thema auf deinem aktuellen Album? Ist auch ein bisschen Sex über Thema. Sinnlichkeit, und du hast, finde ich, ganz gut den Nagel auf den Kopf getroffen, weil ich finde, du hast so von Verführung gesprochen und von Sinnlichkeit und so. Eigentlich, was man eher vielleicht denken würde, dass man das mit 20 behandelt, dieses Thema. Aber da hat man ja die Sinnlichkeit und die Verführung noch gar nicht. So.
3: Ich hatte sie immer.
2: Ich weiß.
3: I'm sorry, Barbara.
2: Du hattest sie, aber
3: immer.
2: Heute verstehst du sie vielleicht sogar noch besser, weißt du?
3: Nee, ich entschuldige mich nur weniger dafür. I just live it. Weißt du warum? Ich habe immer sehr sinnliche Lieder gehabt,
2: mhm,
3: und erstaunlicherweise sind das meine erfolgreichsten Songs.
2: Ja.
3: Und es gibt jetzt so neue Apps, ich habe so neue Leute in meinem Label. Dann kam mir und sagte, Maite, das sind die können ja genau zeigen.
2: Mhm.
3: So, was kommt
2: wird am meisten geklickt
3: an
2: und so. Mhm.
3: Und ich habe vor 5 Jahren davon geträumt, ein Eros, also ein erotisches, sinnliches Werk zu machen mit allen Facetten der Erotik. Also Hingabe ist ein eigenes Gefühl als Leidenschaft oder Lust ist auch anders als Romantik. Also Lust ist anders als Romantik.
2: Ja,
3: also du kannst jemanden, you can romanticize jemanden, du hast ihn noch nie geküsst, aber es fühlt sich wie eine eigene Gefühlswelt an. Und ich fand das so total spannend, all diese Facetten einmal so richtig ganz anzugehen. Ich mach das jetzt.
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2: Warum Maite Kellys Musik meiner Meinung nach einen Babyboom auslösen wird, das klären wir gleich im nächsten Gesprächsteil hier beim großen Promi-Interview.

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viele Waffeln gegessen. Jetzt freue ich mich natürlich vor allem, dass mein heutiger Gast immer noch hier ist, Maite Kelly nämlich. Und die hat ja so viele lustige Geschichten für uns mit dabei. Gleich werden wir zum Beispiel darüber sprechen, dass ich der festen Überzeugung bin, dass ihre neue CD einen Babyboom auslösen wird. Und das könnte damit zu tun haben, dass sich all ihre Songs nur um Sex drehen. Oh, die ganze Geschichte gibt's gleich bei mir.

0: So, und das ist natürlich ganz oben in den Charts eingestiegen. Und jetzt sprechen wir genau darüber. Sie sagt selber über dieses Album, so sexy wie hier war ich noch nie.
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0: Also dieser ganze Bereich, ich sag jetzt mal übergeordnet, Erotik oder wie auch immer, da kann ja jeder was damit anfangen, kann jeder irgendwie connecten.
2: Ja, aber es gibt auch ganz schlechte erotische Werke, wo man sagt, boah.
0: Ja, klar.
2: Also es gibt, ich muss ganz ehrlich sagen, dass ich schreibe das wirklich zuerst für Frauen.
0: Du hilfst einer ganzen Generation, weißt du, vielleicht gehen jetzt die Geburtenraten wieder hoch, die sind niedrig wie nie. Und dann kann man sagen, als die Kelly damals ihr Album rausgebracht hat, dann ging es wieder bergauf.
2: Nein, das ist wirklich berührend. Und aber die Männer lieben den Song auch, die lieben die Songs auch. Aber
0: welches Gefühl?
2: Wenn ich schreibe, schreibe ich vorerst für die Frauen. Ich mache keinen sexy Song für Männer.
0: Nee, ja, das stimmt. Man kann sich ja auch in die Erotik von Männern immer weniger reinfühlen.
2: Ich schreibe ja für Männer. Wenn
0: du einen Auftrag...
2: wenn ich Roland schreibe, dann schreibe ich immer noch für Frauen, aber aus den Augen eines Mannes.
0: Ja, das ist natürlich
2: das
0: auch
2: macht
0: toll.
2: Spaß.
0: Ja. Aber man kann nicht genug Frauen um sich rum haben. Ach, Maite, es war so toll
2: warum
0: mit dir.
2: Warum ist das so das für dich gewesen? Also früher warst du so ein Männerklicken.
0: Was war ich früher? Ja, ich bin auch total zur...
2: Aber ganz
0: Frau geworden, weil ich hatte natürlich früher viele junge Fans, männliche, und habe jetzt fast, würde ich mal sagen, fast nur noch Frauenfans.
2: Aber jetzt in deiner Karriere, wurdest du mehr von Frauen gefördert oder von Männern gefördert?
0: Sowohl als auch, würde ich sagen. Aber am Anfang gab es ja über mir nur Männer.
2: Das stimmt. Das
0: und die haben mich aber gefördert, auch ohne mir dabei irgendwie komisch zu nahe zu kommen oder so. Es gab Doofies auf beiden Seiten.
2: Absolut.
0: Und tolle Leute auch auf beiden Seiten.
2: Es gibt überall so diesen toxischen Menschen, wo man sagt, okay. Aber es solidarisiert auch manchmal. Manchmal ist es ganz gut, wenn du so einen ganz furchtbaren hast.
0: Ja.
2: Und dann das ganze
0: Team. Und alle
2: Team,
0: wissen es.
2: Alle gucken sich an.
0: Ja. Ich sag dann manchmal am Ende eines Meetings, wenn dann so ein Typ dabei sitzt, weißt du, der gar nicht, sag ich dann, darf ich noch mal kurz fragen, was Sie beruflich machen? Weil ich mir dann immer denke, warum ist der jetzt eigentlich dabei? Der hat noch nichts beigetragen, was irgendwie gewinnbringend gewesen wäre und so. Wir sind jetzt in einem Alter und auch auf einer Erfolgs-, sag ich mal, Schiene. Oder das klingt jetzt blöd, aber es ist ja so. Ich traue mich, alles zu sagen. Wirklich alles.
2: Ja, und auch vor allem, ich sage auch zu meinem Team, weil ich bin mal, wenn neue Leute reinkommen, da sage ich auch mal, wenn irgendwas schief läuft, ist es meine Schuld. Und wenn es richtig ist, ist es eure Schuld.
0: Ja.
2: So, whatever happens, ich krieg's auf die Fresse,
0: aber
2: das ist mein Job. Damit ihr einfach machen könnt. Und ich war immer ein Gemeinschaftsmensch und das stimmt so ähnlich wie du. Ich sag die Dinge frei raus, ob ich morgen noch da bin oder nicht, wenn es jemandem nicht gefällt. Und ich weiß und alle wissen, ich habe es wirklich für alle anderen getan.
0: Mhm.
2: I'm not afraid, ich habe keine Angst.
0: Nee, das ist bei mir auch so. Und also es kann einem ja auch keiner mehr was. Am Ende können sie dann ja nicht auf dich verzichten, weißt du? Und deswegen,
2: am Ende können wir immer ins Wohnwagen, zack.
0: Also Maite und ich, wenn wir jetzt gleich aufhören werden.
2: Und der Käserand, der schmeckt uns auch noch.
0: Wir werden uns jetzt gleich mal einen kleinen Katalog von einem Wohnmobil- oder Wohnwagenhersteller werden wir uns jetzt mal gleich zukommen lassen und werden uns schon mal ein Modell aussuchen, falls alles nicht klappt. Wir wissen nicht, was passiert, weißt du?
2: Ich träume von so einem fahrenden Mini-Haus. Kennst du diese Tiny House?
0: Ja, total. Ich will, dass man das so aufklappen kann an den Seiten, dann hast du so eine Terrasse. Wir müssen alles noch besprechen. Ich glaube, du kommst am besten gleich nochmal, weil am besten gleich nächste Woche nochmal, weil es ist einfach zu wenig Zeit.
2: I love you too.
0: Also ich finde die Vorstellung sehr, sehr lustig, dass ich mit Maite Kelly in einem Mini-Haus oder vielleicht einem Wohnwagen wohnen würde. Ich glaube, wir hätten Spaß. Und ich weiß nicht, wie es euch geht. Apropos Spaß. Ich hatte sehr viel Spaß in den letzten Stunden mit diesem tollen Gespräch. Und ich hoffe, ihr auch. Und jetzt freue ich mich schon wieder auf nächste Woche, weil nach dem Spiel ist vor dem Spiel. Nächste Woche ist Caroline Frier bei uns. Wir kennen sie als Schauspielerin, sehen sie gerade in allen möglichen Serien und Filmen. Sie ist auch noch die Schwester von Annette Frier. Also ich würde mal sagen, das könnte sehr gelungen werden. Ich freue mich auf euch.

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1: Ich bin Gregor Jose Moser. Die Fußball-WM geht jetzt auch für Deutschland los. Das DFB-Team bestreitet ab 19 Uhr sein erstes Spiel in der Gruppe E gegen Curaçao. Das Team aus der Karibik ist krasser Außenseiter, dennoch warnt Bundestrainer Julian Nagelsmann.
2: Das ist so ein bisschen so eine DFB-Pokal- oder Pokalsituation. David Goliath, die Geschichten gibt es im Fußball immer wieder, weil insgesamt wenig Tore fallen und auch Teams, die jetzt das erste Mal die WM spielen, trotzdem gefährlich sein können, können ja frei von der Seele weg spielen und recht unbeschwert in dieses Turnier gehen, ohne viel Druck. Und das macht den Gegner immer gefährlich.
1: Außerdem spielen ab 22 Uhr die Niederlande gegen Japan, um 1 Uhr die Elfenbeinküste gegen Ecuador und in der Früh um 4 trifft Schweden auf Tunesien. In der Schweiz wird es vorerst keine Obergrenze für die Bevölkerungszahl geben. In einer Volksabstimmung hat eine Mehrheit von rund 55% diesem Vorstoß der rechtskonservativen SVP eine Absage erteilt, wie aktuelle Hochrechnungen zeigen. Die SVP wollte die Bevölkerungszahl bis 2050 auf 10 Millionen begrenzen. Es wäre dann auch für Deutsche schwieriger geworden, in der Schweiz zu leben und zu arbeiten. Marmelade darf jetzt auch immer Marmelade heißen. Deutschland setzt nämlich eine Richtlinie der EU um. Bisher durften nur Produkte aus Zitrusfrüchten als Marmelade bezeichnet werden. Alles andere war Konfitüre. Rekordweltmeister Lewis Hamilton hat seinen ersten Formel-1-Sieg seit fast 2 Jahren gefeiert. Der 41 Jahre alte Brite setzte sich beim Großen Preis von Katalonien durch, vor George Russell und Lando Norris. Für Hamilton war es zugleich sein erster Grand Prix-Sieg im Ferrari überhaupt. Damit beendete er die Erfolgsserie seines früheren Rennstalls Mercedes.
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1: Beim Blick jetzt aufs Wetter, naja, es hat sich doch jetzt eigentlich vom Wetter her doch ganz nett entwickelt. Die Temperatur aktuell, ja, so um die 20 Grad, vielleicht auch noch knapp darüber im Laufe des Abends und der Nacht dann meist unterschiedlich, meist aber locker bewölkt. Am Anfang vielleicht noch mit einzelnen Schauern. 10 bis 7 Grad. Morgen wechseln sich Wolken und Sonne ab. Vorübergehend ist es vor allem Richtung Rhön dicht bewölkt. Am späten Nachmittag setzt sich dann die Sonne durch. 17 bis 21 Grad, die Höchstwerte morgen. Die Aussichten Dienstag überqueren uns vom Spessart her kompakte Wolken mit etwas Regen. Ab Mittwoch setzt sich dann die Sonne durch. Zunächst wird es etwas, ab Donnerstag dann deutlich wärmer. Mit dem Beginn einer kurzen Hitzewelle steht hier.
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1: Aktuell für euch eine Meldung zwischen auf der Strecke Bergheim-Dippach. Dazwischen in beiden Richtungen aktuell gesperrt wegen Bergungsarbeiten. Das gleiche gilt auch für die Strecke bzw. Rimpa-Gramschatz, so Höhe Gramschatzer Wald, auch da aktuell wegen eines Unfalls gesperrt. Und wir haben auch noch einen Blitzer, aktuell nämlich Ochsenfurt auswärts Richtung Uffenheim, berghoch. Da wird gelasert. Wo ihr steckt, soweit eine gute Fahrt.
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1: Und euren Lieblingssongs natürlich zu Beginn direkt mal mit dem Rückblick auf die letzte Woche. Das war die 3, Baby Rexha und New Religion. Ein Platz darüber auf der 2. Tame Impala und Dracula. Und ganz oben in der vergangenen Woche Teddy Swims, Mr. Know-It-All. Wir starten aber
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1: mit einem Neuansteiger. Neu mit dabei auf der 30, DJ Gocha und

David Guetta, Airlock und Stickfigure und Run Run River. Diese Woche auf der 29 als Neuansteiger zu finden in die Gong Top 30. So, Fußball-Weltmeisterschaft, sie läuft. 50 Minuten noch, dann spielt Deutschland gegen Curaçao. Und vor den Spielen läuft immer die offizielle FIFA World Cup Hymne. Also da gibt es natürlich noch Shakira und Burna Boy, ja, aber es gibt ja auch die offizielle, so die ganz offizielle, die dann immer läuft, wenn die Mannschaften ins Stadion kommen, beziehungsweise im Stadion stehen und tralala und hast nicht gesehen. So, DNA heißt die, ist von Andrea Bocelli und David Guetta. Das Verrückte ist aber, geschrieben haben diese Nummer und produziert die Jungs aus Kascht. Richtig, Fastboy dafür verantwortlich. Und deswegen wollen wir dem huldigen, bevor sie am 8.8. dann ja auch in Würzburg vor der Residenz auf der Bühne stehen werden und hören uns das Teil mal an. Hier ist die offizielle WM-Hymne von Fastboy geschrieben und produziert, gesungen bzw. geschrieben, produziert hat es David Guetta. Also das ist ja auch schon mal eine nette Kombination, muss man sagen. Und gesungen hat es Andrea Bocelli. Hier ist DNA.

0: TNA, geschrieben von Fastboy, Andrea Bocelli und David Guetta, die offizielle Hymne der FIFA-Weltmeisterschaft. Wie gesagt, 45 Minuten noch circa, dann Deutschland gegen Curaçao.
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0: Wir machen aber erstmal mit den schönen Dingen des Lebens weiter, nämlich mit euren Lieblingssongs. Von der 20 runter auf die 28 ging es in dieser Woche für Cat's Eye und Gabriella.

Auch diese Woche wieder am Start mit Tuesday. Diese Woche nicht mehr die 29, sondern die 27. So, WM, wir bleiben beim Thema WM. Ich muss mich tatsächlich klein wenig beäumeln über diese Aufwärmtrikots der deutschen Mannschaft. Das schaut so ein bisschen, also Harlequin-mäßig aus. Also als wenn jetzt irgendwie ein Clown da... Es ist schon ein komisches Muster. Naja, gewöhnungsbedürftig. Ich kann es euch jetzt, also ist mir nur gerade eingefallen, weil ich es gerade eben sehe. Vorbericht läuft ja und so gesehen, ja, 19 Uhr geht's los. Deutschland, Curaçao. Fußball-Weltmeisterschaft, größtes Einzelsport-Event der Welt. Da haben tatsächlich auch die Amerikaner jetzt endlich mal die Relation auch verstanden, denn viele sagen ja, unser Super Bowl, das ist das größte weltweit. Na, stimmt nicht ganz. Der bislang erfolgreichste Super Bowl hatte 129 Millionen Zuschauer weltweit. Beim Eröffnungsspiel, also wir reden nicht über das Finale, beim Eröffnungsspiel der WM jetzt vor ein paar Tagen, kam man auf eine weltweite Einschaltquote von 1,8 Milliarden Menschen. Also ein klein wenig größer. Heißt natürlich auch, dass es WM-Songs gibt an allen Ecken und Enden. Also so gesehen, den offiziellen haben wir gerade schon gehört, aber auch in Deutschland hat sich jetzt nochmal jemand Gedanken gemacht zu dem Thema Culture Candela. Auch die Jungs haben WM-Song am Start.

0: Culture, Candela und New York bei eurem Sender mit Heimvorteil. Ich weiß nicht, ob das jetzt Udo Jürgens unbedingt feiern würde, aber wir können ihn leider nicht mehr fragen. Culture, Candela, ihr WM-Song, neu auf dem Gong Hitradar. Es geht gleich weiter mit der 26, das ist ein Neuansteiger. Shabuzi, Cowgirl, gleich für euch.
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Hermann.eu. 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

Kann man übrigens jetzt schon ausleihen, das Biopic von Michael Jackson. Michael, Teil 1 muss man dazu sagen. Aber das alles andere wäre ja auch ein Witz gewesen. Bei dieser Riesenkarriere, das kann man alles nicht in einen Film packen. Aber immer noch auch in die Kinos zu sehen und die Songs wieder in den Charts. Michael Jackson, Billie Jean diese Woche in den Gong Top 30 auf der 25. So, der Künstler, der jetzt kommt, hat sich auch weltweiten Namen gemacht in der Reggae-Szene. Auch in Jamaika ist er einer der Reggae-Künstler und das als, ich sag's mal wie es ist, als deutsche Kartoffel. Gentleman, ja. Er ist tatsächlich zurück mit einer neuen Single gemeinsam mit Michael Patrick Kelly und am 15. November wird er in Würzburg live spielen, Posthalle, im Rahmen seiner Gratitude-Tour. Also Sonntag, 15. November, ab 19:30 ist Einlass. Tickets natürlich im Ticketshop radiogong.com und hier ist jetzt Wildfire.

0: Gentlemen, Michael Patrick Kelly, Wildfire, sag's gerne nochmal, 15.11., da ist er dann zu sehen in Würzburg in der Posthalle.
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0: Ja, wo kommt denn die Nummer jetzt wieder her? Auch schon ein paar Jährchen alt, aber auch jetzt wieder in die Charts reingeschafft, in die Gong Top 30, dank euer Shazam Tagging-Dinger, Dingenskirchen, wisst schon, so bei Shazam getaggt und bei YouTube gestreamt und hast nicht gesehen. Tove Lo ist zurück mit, ich würde mal fast sagen, ihrem größten Hit, der es tatsächlich damals aber gar nicht reingeschafft hat in die Gong Top 30. Jetzt zum ersten Mal mit dabei auf der 24. Hier ist Tove Lo und Habits.

0: Wir nehmen Melanie die 23 diese Woche, letzte Woche noch die, ein Re-Entry, sehe ich gerade. So, sorry, kurz in der Zeile verrutscht. Wir machen gleich weiter mit der 22, die kommt von Sarah Larsson und Lush Life.
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Ügel und Solto und Jamaican Bam Bam diese Woche zu finden auf der 21 der Gong Top 30, war letzte Woche die 18. So, eine Nummer schaffen wir noch, bevor wir zu den News schalten um 19 Uhr. Und zwar ist es die neue Single von Afrop mit Ferris MC. Die Jungs kommen ja auch zum Hafensommer in Würzburg und haben sich jetzt gemeinsam mit ein paar Oldschool-Heads zusammengetan. Curse und Genie. Und entsprechend heißt natürlich die Single dann auch Früher war nicht besser.

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1: Ich bin Gregor Jose Moser. Auf geht's in die WM für die deutsche Fußballnationalmannschaft. In diesen Minuten beginnt in Houston das erste Gruppenspiel gegen Außenseiter Curaçao. Moritz Einzel aus der Sportredaktion. Mit welcher Aufstellung schickt Bundestrainer Julian Nagelsmann unsere Jungs denn ins Turnier?
2: Manuel Neuer steht im Tor, er ist rechtzeitig fit geworden und feiert sein DFB-Comeback nach 2 Jahren.
3: Ich bin im Hier und Jetzt und freue mich auf die Weltmeisterschaft, freue mich auf alles, was jetzt kommt und wir sind alle voller Energie.
2: Das hat Neuer eben bei Magenta TV gesagt. Ansonsten setzt Nagelsmann auf die Innenverteidiger Tah und Schlotterbeck, Kapitän Kimmich spielt Rechtsverteidiger, Brown links hinten, die Doppel-6 bilden Metscher und Pavlovic, im offensiven Mittelfeld Sané, Musiala und Wirtz und als nominelle Spitze geht Havertz gegen Curaçao auf Torejagd.
1: In der Schweiz wird es voraussichtlich keine Obergrenze für die Bevölkerungszahl geben. Laut vorläufigen Teilergebnissen haben rund 54% gegen die Initiative Keine 10 Millionen Schweiz der rechten Partei SVP gestimmt. Die SVP wollte damit die Migration begrenzen. Auch für EU-Bürger wäre es perspektivisch schwieriger geworden, in die Schweiz zu ziehen. Die EU startet morgen Beitrittsverhandlungen mit der Ukraine und Moldau. Am Rande eines Außenministertreffens in Luxemburg beginnt der erste Verhandlungsabschnitt. 2 Jahre lang hatte Ungarns Ex-Präsident Orbán den Staat blockiert. Die Partei des russlandnahen Politikers war im April abgewählt worden. Bundesdigitalminister Wildberger von der CDU steht in der Kritik, weil er laut einer Zeitrecherche Reden und Gastbeiträge mithilfe von KI geschrieben haben soll. Das Ministerium hat das der deutschen Presseagentur bestätigt und verteidigt den KI-Einsatz. Wildberger nutze KI unterstützend, aus Überzeugung, weil Deutschland den Umgang mit KI schnell lernen müsse.
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4: Jetzt am Abend sind noch ein paar einzelne Schauer unterwegs, in der Nacht dann unterschiedlich, meist aber locker bewölkt bei 10 bis 7 Grad. Morgen wechseln sich Wolken und Sonne ab, vorübergehend vor allem Richtung Rhön dicht bewölkt, am späteren Nachmittag aber auch dann insgesamt Sonne. 17 bis 21 Grad die Höchstwerte. Dienstag überqueren uns vom Spessart her kompakte Wolken mit etwas Regen, am Mittwoch dann aber sonniges Wetter. Zunächst wird es etwas wärmer, ab Donnerstag dann deutlich.
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4: Aktueller Blick, keine größeren Verkehrsstörungen. Blitzanhänger Höchberg-Heidelberger Straße, hier bitte langsam und ansonsten gute Fahrt.
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4: Und den Plätzen 20 bis 11 der Gong Top 30 letzte Woche.

0: War das die drei? Bebe Rexha und New Religion. Ein Platz darüber. Auf der 2 letzte Woche, Tame Impala und Dracula. Ganz oben, Teddy Swims, Mr. Know-It-All. Bin gespannt, wie es diese Woche ausschaut.
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0: Jetzt geht's aber erstmal weiter mit der 7 der letzten Woche, Kamerad und Hug Yourself.

Second Voice und Let Me Be bei eurem Sender. Mit Heimvorteil diese Woche die 19 der Gong Top 30. Zwischenstand Fußball Deutschland Curaçao, 6. Minute 1:0 für Deutschland. Netscher hat's gemacht. Also läuft gut an, würde ich sagen. Gerade schon mit der zweiten Aktion. Junge ist heiß anscheinend. So, wir haben eine Neuvorstellung. Gamper und der Donny. Die Jungs hatten auch schon den einen oder anderen Dance-Hit. Könnt ihr euch sicherlich gut dran erinnern. Jetzt kommt was Neues. What You Want, neu auf dem Gong-Hit-Radar.

0: Ja, Gambol the Downy und What You Want neu auf dem Gong Hitradar. Weiter geht's mit
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0: Und das ist die 9 der letzten Woche. BTS und Swim.

von der 4 runter auf die 17 in der aktuellen Woche. Slater und Dance. Und jetzt gehen wir zu Lea. Lea bleibt da, wo sie am stärksten ist, mitten im Gefühl. Und der Song, der jetzt kommt, ihre neue Single, erzählt von einer Situationship. Wow. Okay, also ich lese einfach, was hier steht, okay? Eine Situationship, die nie ganz greifbar ist, zu intensiv, um sie einfach loszulassen, aber zu chaotisch, um wirklich klar zu sein. Also warum ich jetzt erwähnt habe, dass ich das vorlese, weil ich würde nie sagen, dass der Song handelt von einer Situationship, aber gut. Von Anziehungen, die stärker als Vernunft und von Momenten, in denen man längst weiß, dass etwas kompliziert ist, aber es trotzdem noch viel zu sehr fühlt. Also, Chemie ist die neue Single und klingt so.

0: ist einfach die Chemie.
1: Leon Chemie, neu auf dem Gong, Hitradar. Es geht gleich weiter mit der 16. Das ist die 10 der letzten Woche. Martin Garrix und Ed Sheeran mit Repeated.
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Das ist Justin Bieber, Nicki Minaj und Beauty and the Beat. Diese Woche in den Gong Top 30 zu finden auf der 15, letzte Woche noch die 30 gewesen. Kurzer Blick zum Fußball, kleine Info, es steht 1:1 zwischen Deutschland und Curaçao. Ja, 29 Minuten aktuell gespielt. Wir kommen jetzt zur neuen Single von den Backstreet Boys. Ihr habt richtig gehört, denn es kommt ein neuer Paw Patrol Film in die Kinos. Paw Patrol, der Dino-Film. 14. August wird er zu sehen sein. Check's nicht so ganz. Hier steht, die Kinopremiere ist am 14. August in Deutschland, also in Deutschland, bei uns nur, das ist ja krass. Am 6. August, also dauert nicht mehr so lange. Und dafür haben eben die Backstreet Boys den, Titelsong geschrieben. Bottle Up.

0: Die Backstreet Boys, Bottle Up vom Paw Patrol Kinofilm ab August in den Kinos.
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0: Die drei der letzten Woche. Bebe Rexha, New Religion.

Mark Forster und ein Lied im Juli, dann singt er seine Liedchen in Kitzingen, Stadtterrasse. Tickets könnt ihr euch gerne noch im Vorverkauf holen. Eine Band, die wir euch dieses Jahr schon präsentiert haben, ist Glasperlenspiel. Glasperlenspiel bringen den nächsten energiegeladenen Vorboten für ihr neues Album, GPS 26. Der Song, der steht für pure Euphorie. Das haben wir auch gesehen auf der Bühne in den Mainfrankensälen in Verzwicher. Da ging es ordentlich ab mit den beiden, mit Caro und Daniel. Und La Lisa heißt das Ding. Klingt so.

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Dennis Wims von Mr. Know-It-All, diese Woche die 11, der Gong Top 30, das ist ein Absturz. Von der 1 runter auf die 11, sogar raus aus den Top 10. So, wir schauen zum Fußball. Deutschland in der Zwischenzeit mit dem 2:1, jetzt aber gerade ganz aktuell auch Elfmeter für Deutschland. Kai Havertz steht bereits am Punkt, Strafraum ist auch schon leer, Schiedsrichter wird also den Ball gleich freigeben. Wir bleiben einfach mal direkt drauf. Kai Havertz, Freigabe ist erteilt. Kai Havertz kann eigentlich jetzt dann schießen, läuft an und 3:1 für Deutschland. Das Ganze in der Nachspielzeit der ersten Halbzeit dürfte auch dann jetzt direkt den Pausenpfiff dann eigentlich geben. Also 3:1 Deutschland, Curaçao. So, wir kommen jetzt zu dieser Band hier. Kennt ihr die noch? Das sind die Jungs von Livingston. So, aber wisst ihr was? Ich habe die Nummer jetzt absichtlich angespielt. Denn um die Band geht's gar nicht. Es ist ein bisschen verwirrend, weil tatsächlich der Künstler, der jetzt kommt, nennt sich auch Livingston. Und bevor jetzt irgendeiner auf die Idee kommt und sagt so, nein, von Livingston, von der Band gibt's was Neues? Nein, sondern Livingston. Ich weiß nicht, ist das markenrechtlich geschützt? Das müsste man fast mal klären. Livingston, also der, den ich meine, das ist tatsächlich einer, von dem kann ich euch gar keine alte Nummer vorspielen und kann sagen, so, kennt ihr noch, könnt ihr euch erinnern? Denn der ist gerade mal 23 Jahre alt. Singer, Songwriter, Produzent aus Texas. Und hat jetzt eben seine neue Single Paper Crowns am Start. Tatsächlich, Debütalbum kam schon vor 2 Jahren. Aber so gesehen, in Deutschland geht's jetzt für ihn los. Paper Crowns, neu von Livingston.

Livingston Paper Crowns neue auf dem Gong Hit Radar. So, und jetzt schauen wir nochmal in den Charts zurück ins Jahr 2024. Heute vor 2 Jahren ganz oben, es war das große Comeback von Eminem und mit Houdini. Damals vor 2 Jahren Platz 1 der Gong Top 30, gleich die News um 8. Halbzeit übrigens auch Deutschland Curaçao, Zwischenstand 3:1. Alles gesagt, gleich sehen wir uns, beziehungsweise sehen tun wir uns nicht, wir hören uns wieder.

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1: Ich bin Gregor José Moser. Bei der Fußball-WM in Nordamerika rollt jetzt auch für Deutschland der Ball. Das DFB-Team spielt gerade in Houston sein erstes Gruppenspiel gegen Curaçao. Im anderen Spiel der Gruppe E stehen sich heute Nacht ab 1 Uhr die Elfenbeinküste und Ecuador gegenüber. Schon um 22 Uhr beginnt in Gruppe F das Spiel Niederlande gegen Japan. Und morgen früh um 4 Uhr ist Anstoß bei Schweden gegen Tunesien. Die Schweizer haben einen Vorstoß von Rechtskonservativen zur Begrenzung der Migration klar abgelehnt. Bei einer Volksabstimmung sprachen sich nach vorläufigen Teilergebnissen rund 54% dagegen aus, eine Bevölkerungsobergrenze einzuführen. Christiane Ulrich berichtet aus Genf.
2: Am Ende ist das Ergebnis doch recht deutlich. Die Schweizer wollen die Migration nicht mit einem künstlichen Bevölkerungsdeckel begrenzen. Was aber klar ist, das Thema bleibt. Viele Menschen sind, wie in Deutschland und anderen Ländern, besorgt über die Zahl der Ausländer im Land.
1: Bund und Länder stehen offenbar kurz davor, sich auf eine grundlegende Finanzreform zu einigen. Dabei geht es im Kern um die Frage, wie die Kosten aufgeteilt werden, zum Beispiel für Sozialleistungen oder Wohngeld. Wie das Handelsblatt berichtet, akzeptiert der Bund jetzt Folgendes: Wenn Gesetze, die in Berlin beschlossen werden, zu zusätzlichen Kosten für Städte und Gemeinden führen, kommt dafür der Bund auf, wenn sie neue Ausgaben verursachen. In der Formel 1 hat Rekordweltmeister Lewis Hamilton seinen ersten Sieg seit fast 2 Jahren gefeiert. Der Brite setzte sich beim Großen Preis von Katalonien durch. Es ist sein erster Grand Prix-Sieg im Ferrari. Mercedes-Pilot George Russell wurde Zweiter. Auf Rang 3 fuhr Weltmeister Lando Norris im McLaren.
3: Soweit unsere News. 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
3: Heute jetzt. Am Abend noch vereinzelte Schauer, ansonsten in der Nacht dann unterschiedlich meist, aber locker bewölkt, 10 bis 7 Grad. Morgen wechseln sich Wolken und Sonne ab, vorübergehend vor allem Richtung Rhön dichter bewölkt. Am späten Nachmittag dann aber auch hier Sonne. 17 bis 21 Grad. Am Dienstag vom Spessart her kompakte Wolken mit etwas Regen und einzelnen Gewittern. Ab Mittwoch setzt sich dann aber die Sonne durch. Zunächst wird es etwas, ab Donnerstag dann deutlich wärmer.
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3: Der Blick auf die Straßen, da haben wir aktuell keine größeren Verkehrsstörungen. Ein Blitzer aber Höchberg-Heidelberger Straße steht der Blitzanhänger. Wo ihr steckt, eine gute Fahrt.
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3: Und den Top 10 der Gong Top 30. Blick zurück auf die letzte Woche nochmal. Baby Rexha, New Religion, letzte Woche auf der 3 zu finden. Haben wir aber schon gehört, kommt also nicht mehr. Das war dann die 2, Tame Impala und Dracula. Hat noch Chancen auf Platz 1, ist noch im Rennen. Das zählt für ihn leider nicht mehr. Er ist abgestürzt von der 1 runter auf die 11. Teddy Swims, Know It All. Letzte Woche zumindest noch auf Platz 1 zu finden.
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3: Der jetzt von der 15. der letzten Woche kommt, Harry Styles und American Girls.

0: Neuansteigerin in die Gong Top 30 und pünktlich mit dem Schluss von Ellie Goulding und Black Brother Dress das nächste Tor für die deutsche Mannschaft, kurz nach Wiederanpfiff der zweiten Halbzeit, das 4:1. Ich bin ganz ehrlich, ich habe jetzt gar nicht gesehen, wer es geschossen hat. Wir schauen nochmal kurz rein in die Verlängerung. So, Verlängerung, die Wiederholung. Jamal Musiala, jawohl. Nach Vorlage von Kimmich, also 4:1, kurz nach Wiederanpfiff. So, wir waren gerade bei Platz Nummer 9, Ellie Goulding, Black Brother Dress, neu eingestiegen. Und jetzt gibt's was Neues von einem von Deutschlands, man muss sagen, großen Poeten, Musikpoeten, Philipp Poisel. Es gibt Leute, die sagen, ja, teilweise wimmert schon ein bisschen arg, aber das ist ja immer Geschmackssache. Ihr könnt euch tatsächlich da selber von überzeugen. Er ist momentan gerade auch so auf Tournee, kann man sagen, Regensburg, Fulda, Hof. Da kann man ihn jeweils jetzt dann sehen im Verlauf des Restjahres. Ansonsten hören wir uns jetzt mal seine neue Single an. Heute noch nicht, hier ist Philipp Poisel.
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0: Philipp Postel und heute noch nicht bei Radio Gong in den Gong Top 30. Neuvorstellung. Wir machen aber jetzt weiter mit Platz 8.
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0: Die 5. der letzten Woche ist das. Alex Warren und Fever Dream.

Ja, Sieg. Headliner übrigens vom Heroes Festival neben Bones MC. Und von dem gibt es eine neue Single. Also Headliner, Heroes Festival, nächstes Wochenende. Bones MC, neue Single, hören wir uns jetzt an. Alter Becher, neuer Drink.

0: Puh, nicht mal 2 Minuten lang die Nummer. Also man könnte jetzt sagen, eine weitere Strophe hätte der Nummer gut getan, alleine nur für die Länge, aber ansonsten, ja, ich komme halt noch aus der Generation der Wandsongs halt mal 4 Minuten lang, ja, oder auch vielleicht sogar länger. So Meet Love, aber Do Anything for Love, 12 Minuten, die Albumversion, da Freunde, da hier. Klar hat sie da auch viel wiederholt und so, gar keine Frage, aber 1,47, ja, schon ein bisschen arg knapp gemessen. Also schon ein bisschen geizig jetzt, was die Sekunden angeht, der Bones MC. Alter Becher, neuer Drink. Neu auf dem Gong Hitradar.
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0: Mit soliden 2 Minuten 34 hätten wir jetzt Alok und Alan Walker mit Kiddo und Headlights.

0: Aktuell gerade eben, wenn ich hier, ich bin mein Favorite, Moving to the Sun, Musik von Ügel, diese Woche zu finden auf Platz Nummer 5 der Gong Top 30. Wir kommen zu einer Neuvorstellung und kommen zu Nesta. Norwegerin, hat sich wieder mal neu erfunden und dabei klingt so, ja, sie klingt so befreiter denn je, kann man eigentlich sagen. Denn sie hat endlich aufgehört, es allen recht machen zu wollen, sagt sie selber. Yes Girl ist ihre Sommersingle und können wir uns anhören. Bitteschön.
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0: Nesta und Yes Girl neu auf dem Golden Hit Radar.
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0: Das ist die höchste neue Nummer, also der höchste Neuansteiger, in dem Fall eine Einsteigerin, in den Gong Top 30. Und zwar Ariana Grande. Wir haben sie euch ja vor kurzem vorgestellt, die neue Single. Jetzt ist sie dann aber auch direkt mal rein in die Charts. Heute neu auf Platz 4, Hate That I Made You Love Me.

Sherman Pella, Dracula bei eurem Sender mit Heimvorteil Platz 3 diese Woche. In den Gong Top 30. So, wir kommen zur neuen Single. Ich sag so heute, ich fällt mir gerade auf, ich sag ständig so heute. Was ist denn los mit mir? Ich gelobe Besserung. So. Eumerer, Max Giesinger. Wir haben es euch letzte Woche schon das erste Mal, glaube ich, vorgestellt und machen das gerne heute nochmal. Weil wir finden, ich finde, super Nummer. Großstadt, hier ist, wie schon erwähnt, Eumerer und Max Giesinger. Bist du da?

0: Oliveron, Max Giesinger und Großstadt. Neu auf dem Gong Hitradar, Zwischenstand vom Fußball Deutschland, Curaçao 5:1 mittlerweile. Nathaniel Brown hat das 5. Tor für die deutsche Mannschaft geschossen vor ein paar Minuten.
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0: Wenn wir schon beim Fußball sind, wir machen jetzt so eine kleine Fußballrunde. Zuerst mal die 2, das ist Shakira, WM-Song gemeinsam mit Burna Boy, Die Die, diese Woche die 2, passt ja. 3 hätte auch gepasst, 4 wäre schon wieder vom Reimschema her schwierig.

Shakira, Burna Boy und Dai Dai, die zwei diese Woche. Und während die beiden vor sich hingeträllert haben, das nächste Tor für Deutschland, 6:1, Dennis Undorf hat's gemacht. Wir bleiben beim Thema Fußball, wir bleiben beim Thema WM. Wir haben schon ein paar WM-Songs jetzt heute gehört und aus Mainfranken kommt auch einer, und zwar von Moritz Zerr oder Palmo, wie er sich als Künstler nennt. Hat jetzt auch einen WM-Song gedroppt.

0: Und gerade weil er selbst kickt, ist das natürlich was Besonderes.
1: Dadurch, dass ich selbst auch Fußball spiele und natürlich auch selber Fußballfan bin und eben jetzt die anstehende WM auch aktiv mitverfolgen werde, fand ich einfach, hat dieser Song auch gut zu mir gepasst. Und bis jetzt muss ich sagen, habe ich auch echt nur positives Feedback bekommen. Ja, jetzt hoffe ich natürlich, dass er dann auch im Laufe der WM, die jetzt er dann am 11. anfängt, auch noch Fahrt aufnehmen wird.
0: Na, wie ist er denn überhaupt zum Musikmachen gekommen?
1: Ich habe vor ungefähr 3,5 Jahren angefangen, auf privaten Veranstaltungen, Geburtstagen und so weiter kleine Auftritte zu machen. Da habe ich gemerkt, hey, das ist genau mein Ding. Das macht richtig Bock, die Leute zu animieren, zu entertainen und eben vor allem auch diese Malle-Musik, weil ich singe sie nicht nur selber jetzt, sondern ich höre sie auch privat und das habe ich eigentlich schon immer gemacht. So bin ich dann auch dazu gekommen, dann eben 2024 meinen ersten eigenen Song rauszubringen.
0: Jetzt eben ein WM-Song von Palmo und wie sich Baller, Baller, Baller anhört, finden wir jetzt gemeinsam raus. Baller, Baller.

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1: So, Palmo war das, Baller, Baller, Baller, oder wie man ihn auch kennt als Moritz aus Volkach. Also, Gong Local Hero mit seinem Malle, Ballermann, Baller, Baller, Fußballsong. Könnt ihr gerne ja mal ihn unterstützen und erwerben oder streamen oder wie auch immer. So, wir haben noch eine Nummer ausstehen natürlich.
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1: Platz 1 der Gong Top 30. Es war tatsächlich die 12 der letzten Woche, also unglaublicher Satz nach vorne gemacht. Die 12 diese Woche, nee, letzte Woche, diese Woche die 1. Tampa City und Self-Aware.

Tampa City Self-Aware bei eurem Sender mit Heimvorteil. So. Das war die Eins der. Das habe ich schon wieder so gesagt. Ich muss heute Abend mal ein Reset machen, glaube ich. Wenn ich ins Bett gehe. Mal ganz kurz Format C-Doppelpunkt mal neu hochfahren. Nee, nicht Format C-Doppelpunkt, Restart, irgendwie Affen. Wie war's? Sag ich, nee, wenn ich jetzt sage Affengriff, das verstehen die Hälfte wieder. Versteht ihr das noch? Hat man früher so Control, Alt, Escape. Das war dann so, dann ist der Rechner neu. Ach, komm. Ich rede wieder über die Dinge, die keiner versteht, unter 40 wahrscheinlich. Das war die 1. Letzte Woche die 12. Tampa City Self-Aware. 87. Minute und jetzt gerade fällt das 7:1 für Deutschland. Die 88. Minute genau genommen. Kai Havertz, zweiter Treffer heute, ein Elfmeter. Jetzt eben nochmal schön rausgespielt. 7:1. Es bekommt jetzt so allmählich, man könnte sagen, Brasilien-Vibes. Ah, nicht ganz. Curaçao ist halt nun mal nicht Brasilien und Halbfinale ist nicht Vorrunde oder umgekehrt. Aber ich kann mich erinnern, auch das muss man auch über 40 für sein. WM 2002, damals erstes Vorrundenspiel, das 8:0 gegen Saudi-Arabien. Am Ende sind wir Vize-Weltmeister geworden. Das würde ich tatsächlich dieses Jahr auch einfach mal so nehmen. Geil. Gut, kurz vor Schluss, also 7:1 für Deutschland. Damit würde ich mich jetzt dann verabschieden an dieser Stelle. Also wir können, glaube ich, an das Spiel einen Haken hinmachen. Das haben wir gewonnen. So, wie hoch, das ist jetzt die andere Frage. Aber schaut schon mal gut aus. Wir hören uns morgen um 12 wieder. Genießt den Sonntag, genießt den Abend. Tobi ist raus, bleibt gesund, seid lieb zueinander und bis morgen. Servus.

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1: Ich bin Gregor Jose Moser. Nach dem ersten WM-Gruppenspiel der deutschen Fußballnationalmannschaft gegen Curaçao spielen heute Nacht die anderen beiden deutschen Gruppengegner gegeneinander. Die Elfenbeinküste trifft um 1 Uhr auf Ecuador. Schon um 22 Uhr beginnt die Partie Niederlande gegen Japan und wer ganz lange aufbleiben oder sehr früh aufstehen will, ab 4 Uhr spielt auch noch Schweden gegen Tunesien. Zum 80. Geburtstag hat Bundespräsident Steinmeier US-Präsident Trump gratuliert und dabei für die transatlantische Partnerschaft geworben. In seinem Schreiben erinnerte Steinmeier an die deutschen Wurzeln von Trumps Familie. Dessen Großvater war einst aus der Pfalz in die USA ausgewandert. David Riemer berichtet.
2: Familiengeschichten wie die der Trumps prägen die Partnerschaft zwischen Deutschland und den USA und verbinden beide Länder über Generationen hinweg, so Steinmeier. Trump selbst will seinen Geburtstag spektakulär feiern. Direkt vor dem Weißen Haus sollen martialische Käfigkämpfe stattfinden. Anders als etwa beim Wrestling sind die Kämpfe nicht gestellt. Es wird oft blutig, Knochen brechen oder Kämpfer werden von ihren Gegnern bewusstlos geprügelt.
1: US-Präsident Trump hat den Gegenangriff Israels im Libanon verurteilt. Der Angriff bei Beirut hätte nicht stattfinden dürfen, insbesondere an einem besonderen Tag, an dem wir einem Friedensabkommen mit dem Iran so nahe sind, schrieb Trump wörtlich auf seiner Plattform. Der Iran hatte nach den israelischen Angriffen bei Beirut die mögliche Einigung auf ein Rahmenabkommen mit den USA in Frage gestellt. An deutschen Krankenhäusern gibt es morgen Proteste gegen Kürzungen im Gesundheitswesen. Die Gewerkschaft Verdi hat bundesweit Servicebeschäftigte an mehr als 120 Krankenhäusern und Pflegeeinrichtungen zu Aktionen aufgerufen. Gefordert werden gute Bedingungen und Bezahlung für Bereiche wie Reinigung, Patiententransport oder auch dem Sicherheitsdienst.
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3: Am Abend und in der kommenden Nacht unterschiedlich, meist aber locker bewölkt bei 10 bis 7 Grad. Morgen dann Wechsel aus Wolken und Sonne, vorübergehend Richtung Rhön etwas dichter bewölkt, ab dem Nachmittag aber durchweg sonnig im Sendegebiet bei 17 bis 21 Grad, dazu ein böiger Nordwestwind.
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1: Ich bin Hendrik Daum. Fußballparty in den USA. Die deutsche Nationalmannschaft hat in ihrem ersten WM-Gruppenspiel Außenseiter Curaçao deklassiert. In Houston gab es einen 7:1 Kantersieg. Die deutschen Torschützen waren Mecha, Schlotterbeck, Musiala, Brown, Undaf und zweimal Havertz. Das zweite Gruppenspiel bestreitet Deutschland am kommenden Samstag gegen die Elfenbeinküste. Die Schweizer haben einen Vorstoß von Rechtskonservativen zur Begrenzung der Migration

0: Koalition klar abgelehnt. Bei einer Volksabstimmung sprachen sich nach vorläufigen Teilergebnissen rund 54% dagegen aus, eine Bevölkerungsobergrenze einzuführen. Christiane Oellrich berichtet.
1: Am Ende ist das Ergebnis doch recht deutlich. Die Schweizer wollen die Migration nicht mit einem künstlichen Bevölkerungsdeckel begrenzen. Was aber klar ist, das Thema bleibt. Viele Menschen sind, wie in Deutschland und anderen Ländern, besorgt über die Zahl der Ausländer im Land.
0: Bund und Länder stehen offenbar kurz davor, sich auf eine grundlegende Finanzreform zu einigen. Dabei geht es im Kern um die Frage, wie die Kosten aufgeteilt werden, zum Beispiel für Sozialleistungen oder Wohngeld. Wie das Handelsblatt berichtet, akzeptiert der Bund jetzt Folgendes. Wenn Gesetze, die in Berlin beschlossen werden, zu zusätzlichen Kosten für Städte und Gemeinden führen, dann kommt dafür der Bund auf, wenn sie neue Ausgaben verursachen. Die EU startet morgen Beitrittsverhandlungen mit der Ukraine und Moldau. Am Rande eines Außenministertreffens in Luxemburg beginnt der erste Verhandlungsabschnitt. Dabei geht es um Themen wie Justiz und Sicherheit. 2 Jahre lang hatte Ungarns Ex-Präsident Orbán den Staat blockiert. Die Partei des russlandnahen Politikers war im April aber abgewählt worden.
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3: Am Abend und in der kommenden Nacht unterschiedlich, meist aber locker bewölkt bei 10 bis 7 Grad. Morgen dann Wechsel aus Wolken und Sonne, vorübergehend Richtung Rhön etwas dichter bewölkt, ab dem Nachmittag aber durchweg sonnig im Sendegebiet bei 17 bis 21 Grad, dazu ein böiger Nordwestwind.
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1: Ich bin Hendrik Daum. Es war eine Fußballparty in den USA. Die deutsche Nationalmannschaft hat in ihrem ersten WM-Gruppenspiel Außenseiter Curaçao deklassiert. In Houston gab es einen 7:1 Kantersieg. Die deutschen Torschützen waren Mecha, Schlotterbeck, Musiala, Brown, Undaf und zweimal Havertz. Das zweite Gruppenspiel bestreitet Deutschland am kommenden Samstag dann gegen die Elfenbeinküste. Bundespräsident Steinmeier hat US-Präsident Trump zu seinem heutigen 80. Geburtstag gratuliert und dabei für die transatlantische Partnerschaft geworben. In seinem Schreiben erinnerte Steinmeier an die deutschen Wurzeln von Trumps Familie. Dessen Großvater war ja einst aus der Pfalz in die USA ausgewandert. David Riemer berichtet.
2: Familiengeschichten wie die der Trumps prägen die Partnerschaft zwischen Deutschland und den USA und verbinden beide Länder über Generationen hinweg, so Steinmeier. Er rief dazu auf, den transatlantischen Austausch weiter zu fördern. Trump selbst will seinen Geburtstag spektakulär feiern. Direkt vor dem Weißen Haus sollen martialische Käfigkämpfe stattfinden. Dabei kommen Techniken unter anderem aus dem Boxen, Ringen, Karate und Kickboxen zum Einsatz.
1: Bund und Länder stehen offenbar kurz davor, sich auf eine grundlegende Finanzreform zu einigen. Dabei geht es im Kern um die Frage, wie die Kosten aufgeteilt werden, zum Beispiel für Sozialleistungen oder Wohngeld. Wie das Handelsblatt berichtet, akzeptiert der Bund jetzt Folgendes. Wenn Gesetze, die in Berlin beschlossen werden, zu zusätzlichen Kosten für Städte und Gemeinden führen, dann kommt dafür der Bund auf, wenn sie neue Ausgaben verursachen. Die EU startet morgen Beitrittsverhandlungen mit der Ukraine und Moldau. Am Rande eines Außenministertreffens in Luxemburg beginnt der erste Verhandlungsabschnitt. Dabei geht es um Themen wie Justiz und Sicherheit. 2 Jahre lang hatte Ungarns Ex-Präsident Orbán den Staat blockiert.

0: Die Partei des russlandnahen Politikers war im April aber abgewählt worden.
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2: Am Abend und in der kommenden Nacht unterschiedlich, meist aber locker bewölkt bei 10 bis 7 Grad. Morgen dann Wechsel aus Wolken und Sonne, vorübergehend Richtung Rhön etwas dichter bewölkt, ab dem Nachmittag aber durchweg sonnig im Sendegebiet bei 17 bis 21 Grad, dazu ein böiger Nordwestwind.
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1: Ich bin Hendrik Daum. Es war ein WM-Traumstart. Jetzt also kann die Euphoriewelle aus den USA zu uns herüberschwappen. Mit einem 7:1-Torfestival gegen Curaçao haben die deutschen Kicker für den erhofften Budenzauber in Houston gesorgt. Torschützen für Deutschland waren Felix Metscher, Nico Schlotterbeck, Jamal Musiala, Nathaniel Brown und Dennis Undaff. Kai Havertz, der traf zweimal. Der bei seinem Länderspiel-Comeback nahezu arbeitslose Rekordtorhüter Manuel Neuer bei Magenta TV.
2: Die Spielfreude war da. Jeder, der eingewechselt wurde, hat Energie reingebracht. Ich glaube, man sieht die Geschlossenheit in der Mannschaft. Das war jetzt nicht Brasilien im Halbfinale, das war Curaçao im ersten Spiel. Aber man muss immer einen guten Start haben und den haben wir heute gehabt. Und deshalb sind wir erstmal froh.
1: Das zweite Gruppenspiel bestreitet die deutsche Elf am kommenden Samstag. Gegner in Toronto ist dann die Elfenbeinküste. Die USA und der Iran haben sich nach Angaben des Vermittlers Pakistan jetzt auf ein Abkommen geeinigt. Nach intensiven Gesprächen freuen wir uns, bekannt geben zu können, dass das Friedensabkommen zwischen den Vereinigten Staaten von Amerika und der Islamischen Republik Iran erzielt wurde. Das schrieb soeben Pakistans Premier Sharif auf der Plattform X. Die offizielle Unterzeichnungszeremonie soll demnach am Freitag in der Schweiz stattfinden. Bund und Länder stehen offenbar kurz davor, sich auf eine grundlegende Finanzreform zu einigen. Dabei geht es im Kern um die Frage, wie die Kosten aufgeteilt werden, zum Beispiel für Sozialleistungen oder Wohngeld. Wie das Handelsblatt berichtet, akzeptiert der Bund jetzt Folgendes.

0: Gesetze, die in Berlin beschlossen werden, zu zusätzlichen Kosten für Städte und Gemeinden führen, dann kommt dafür der Bund auf, wenn sie neue Ausgaben verursachen. Marmelade darf ab jetzt wieder Marmelade heißen. Deutschland setzt damit eine Richtlinie der EU um. Bisher durften nur Produkte aus Zitrusfrüchten als Marmelade bezeichnet werden. Alles andere war Konfitüre. Und bei Honig müssen künftig alle Ursprungsländer angegeben werden.
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1: Ich bin Hendrik Daum. Es war ein WM-Traumstart. Jetzt also kann die Euphoriewelle aus den USA zu uns herüberschwappen. Mit einem 7:1-Torfestival gegen Curaçao haben die deutschen Kicker für den erhofften Budenzauber in Houston gesorgt. Torschützen für Deutschland waren Felix Metscher, Nico Schlotterbeck, Jamal Musiala, Nathaniel Brown und Dennis Undaff. Kai Havertz, der traf zweimal. Der bei seinem Länderspiel-Comeback nahezu arbeitslose Rekordtorhüter Manuel Neuer bei Magenta TV.
2: Die Spielfreude war da. Jeder, der eingewechselt wurde, hat Energie reingebracht. Ich glaube, man sieht die Geschlossenheit in der Mannschaft. Das war jetzt nicht Brasilien im Halbfinale, das war Curaçao im ersten Spiel. Aber man muss immer einen guten Start haben und den haben wir heute gehabt. Und deshalb sind wir erstmal froh.
1: Das zweite Gruppenspiel bestreitet die deutsche Elf am kommenden Samstag. Gegner in Toronto ist dann die Elfenbeinküste. Nach langem Hin und Her haben sich die USA und der Iran jetzt auf ein Friedensabkommen geeinigt. Das haben der Vermittler Pakistan und US-Präsident Trump vor kurzem auf X und True Social mitgeteilt. Die USA und der Iran, heißt es, hätten die sofortige und dauerhafte Einstellung der militärischen Operationen an allen Fronten erklärt. US-Präsident Trump erklärte weiter, er habe das Ende der US-Seeblockade in der Straße von Hormuz angeordnet und auch der Iran werde, so Trump, umgehend die Straße von Hormuz öffnen. Die offizielle Unterzeichnung der Vereinbarung ist für den kommenden Freitag in der Schweiz geplant. Und Formel 1, Lewis Hamilton hat den großen Preis von Katalonien gewonnen. Der Ferrari-Pilot setzte sich überraschend vor George Russell im Mercedes und Weltmeister Lando Norris im McLaren durch. WM-Spitzenreiter Kimi Antonelli schied kurz vor dem Ziel wegen eines technischen Defekts aus.
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1: Ich bin Hendrik Daum. Schützenfest zum WM-Auftakt für die deutsche Fußballnationalmannschaft. Die DFB-Auswahl hat in Houston ihr erstes Gruppenspiel gegen WM-Neuling Curaçao mit 7:1 gewonnen. Torschützen für Deutschland waren Felix Metscher, Nico Schlotterbeck, Jamal Musiala, Nathaniel Brown, Dennis Undaff und Kai Havertz, der gleich zweimal traf. Ein hochzufriedener Bundestrainer.
2: Das Miteinander, was sie haben, auch auf dem Platz, aber auch außerhalb des Platzes, ist schon außergewöhnlich. Und davon müssen sie zehren. Und da sind auch mal schwierige Momente sicher dabei, die man dann aber leichter wegstecken kann, wenn man einfach zusammensteht. Und das machen sie schon gut. Und natürlich ein Auftaktsieg ist immer wichtig. Ein Start in ein Rennen ist immer sehr wichtig. Und von dem her sind wir froh, dass wir das geschafft haben.
1: Julian Nagelsmann bei Magenta TV. Das zweite Gruppenspiel bestreitet die deutsche Elf am kommenden Samstag. Gegner in Toronto ist dann die Elfenbeinküste. Die Niederlande haben einen Auftaktsieg gegen Japan verspielt. Trotz einer zweimaligen Führung musste sich das Oranje-Team mit einem 2:2 zufrieden geben. Nach langem Hin und Her haben sich die USA und der Iran jetzt auf ein Friedensabkommen geeinigt. Das haben der Vermittler Pakistan und US-Präsident Trump vor kurzem auf X und True Social mitgeteilt. Die USA und der Iran, heißt es, hätten die sofortige und dauerhafte Einstellung der militärischen Operationen an allen Fronten erklärt. US-Präsident Trump erklärte weiter, er habe das Ende der US-Seeblockade in der Straße von Hormuz angeordnet und auch der Iran werde, so Trump, umgehend die Straße von Hormuz öffnen. Die offizielle Unterzeichnung der Vereinbarung ist für den kommenden Freitag in der Schweiz geplant. Marmelade darf ab jetzt wieder Marmelade heißen. Deutschland setzt damit eine Richtlinie der EU um. Bisher durften nur Produkte aus Zitrusfrüchten als Marmelade bezeichnet werden. Alles andere war Konfitüre. Und bei Honig müssen künftig alle Ursprungsländer angegeben werden. Und Formel 1, Lewis Hamilton hat den großen Preis von Katalonien gewonnen. Der Ferrari-Pilot setzte sich überraschend